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0: nach der Ernte feststehen. In vielen Regionen fehlte Gras als Viehfutter. Hansen forderte mehr Investitionen in Wasserspeicherung und präzise Bewässerung. Zudem sprach er sich für eine Versicherungspflicht aus. Nur 12% der Landwirtschaft in der EU seien gegen Schäden versichert. Bei zum Teil gewaltsamen Protesten an Schulen in mehreren Städten Frankreichs sind Dutzende Menschen verletzt und mindestens 164 festgenommen worden. Betroffen seien etwa 180 Einrichtungen, sagte Innenminister Laurent Nunez. Für Dienstag wird erwartet, dass die Proteste weitergehen. Am Montag wurden laut Nunez 12 Sicherheitskräfte, 8 Beschäftigte und etwa ein Dutzend Schüler verletzt. Die Proteste richten sich unter anderem gegen fehlende Mittel und Lehrkräfte, überfüllte Klassen und Stundenpläne.
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2: Ruhiges und ungewöhnlich warmes Herbstwetter prägt den Tag. Im Norden meistens wolkig, jedoch trocken, während es im Süden heiter bis sonnig wird. Die Höchsttemperaturen liegen zwischen 20 und 30 Grad. Morgen gibt es im Westen zeitweise Wolken und ordentlich Schauer, während der Osten sonnig bleibt. Die Temperaturen erreichen Höchstwerte von rund 20 Grad an der Küste bis 29 Grad im Südwesten.
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1: Im Studio ist Alina Wolf. 7 Monate vor der Präsidentenwahl in Frankreich erhebt die Plattform Mediapart einen Antisemitismusvorwurf gegen Rassemblement National-Chef Jordan Bardella. Er habe sich in Chats von 2013 bis 2015 antisemitisch geäußert. Bardella nennt es eine Fälschung. Die Chats sollen unabhängig authentifiziert worden sein. Bardella kündigte rechtliche Schritte an. Der 31-Jährige will Premierminister werden, falls Marine Le Pen Präsidentin wird. Die Partei bemüht sich um Abgrenzung von der früheren Front National. Vizekanzler Lars Klingbeil pocht darauf, auch Selbstständiger, neue Beamte und Politiker in die gesetzliche Rente aufzunehmen. Das wäre ein wirklicher Beitrag zu mehr Gerechtigkeit, sagte der SPD-Chef. Er sei sich mit Arbeitsministerin Bärbel Baas, SPD, einig, dies umzusetzen. Die Rentenkommission empfiehlt, Selbstständige und Politiker einzubeziehen. Für Beamte soll es Bestandsschutz geben. Merz und Baas wollen den Kommissionsbericht vollständig umsetzen. Über einzelne Punkte gibt es noch Debatten.
2: Hitze, Dürre und Brände haben Landwirte in Europa stark getroffen. Der Schaden für den EU-Agrarsektor wäre derzeit auf 14 bis 17 Milliarden Euro geschätzt, sagte EU-Agrarkommissar Christoph Hansen in Brüssel. Das Ausmaß werde erst nach der Ernte feststehen. In vielen Regionen fehlte Gras als Viehfutter. Hansen forderte mehr Investitionen in Wasserspeicherung und präzise Bewässerung. Zudem sprach er sich für eine Versicherungspflicht aus. Nur 12% der Landwirtschaft in der EU seien gegen Schäden versichert. Bei zum Teil gewaltsamen Protesten an Schulen in mehreren Städten Frankreichs sind Dutzende Menschen verletzt und mindestens 164 festgenommen worden. Betroffen seien etwa 180 Einrichtungen, sagte Innenminister Laurent Nunez. Für Dienstag wird erwartet, dass die Proteste weitergehen. Am Montag wurden laut Nunez 12 Sicherheitskräfte, 8 Beschäftigte und etwa 1 Dutzend Schüler verletzt. Die Proteste richten sich unter anderem gegen fehlende Mittel und Lehrkräfte, überfüllte Klassen und Stundenpläne.
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3: Ruhiges und ungewöhnlich warmes Herbstwetter prägt den Tag. Im Norden meistens wolkig, jedoch trocken, während es im Süden heiter bis sonnig wird. Die Höchsttemperaturen liegen zwischen 20 und 30 Grad. Morgen gibt es im Westen zeitweise Wolken und örtlich Schauer, während der Osten sonnig bleibt. Die Temperaturen erreichen Höchstwerte von rund 20 Grad an der Küste bis 29 Grad im Südwesten.
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1: Im Studio ist Alina Wolf. 7 Monate vor der Präsidentenwahl in Frankreich erhebt die Plattform Mediapart einen Antisemitismusvorwurf gegen Rassemblement National-Chef Jordan Bardella. Er habe sich in Chats von 2013 bis 2015 antisemitisch geäußert. Bardella nennt es eine Fälschung. Die Chats sollen unabhängig authentifiziert worden sein. Bardella kündigte rechtliche Schritte an. Der 31-Jährige will Premierminister werden, falls Marine Le Pen Präsidentin wird. Die Partei bemüht sich um Abgrenzung von der früheren Front National. Vizekanzler Lars Klingbeil pocht darauf, auch Selbstständiger, neue Beamte und Politiker in die gesetzliche Rente aufzunehmen. Das wäre ein wirklicher Beitrag zu mehr Gerechtigkeit, sagte der SPD-Chef. Er sei sich mit Arbeitsministerin Bärbel Baas, SPD, einig, dies umzusetzen. Die Rentenkommission empfiehlt, Selbstständige und Politiker einzubeziehen. Für Beamte soll es Bestandsschutz geben. Merz und Baas wollen den Kommissionsbericht vollständig umsetzen. Über einzelne Punkte gibt es noch Debatten.
2: Hitze, Dürre und Brände haben Landwirte in Europa stark getroffen. Der Schaden für den EU-Agrarsektor wäre derzeit auf 14 bis 17 Milliarden Euro geschätzt, sagte EU-Agrarkommissar Christoph Hansen in Brüssel. Das Ausmaß werde erst nach der Ernte feststehen. In vielen Regionen fehlte Gras als Viehfutter. Hansen forderte mehr Investitionen in Wasserspeicherung und präzise Bewässerung. Zudem sprach er sich für eine Versicherungspflicht aus. Nur 12% der Landwirtschaft in der EU seien gegen Schäden versichert. Bei zum Teil gewaltsamen Protesten an Schulen in mehreren Städten Frankreichs sind Dutzende Menschen verletzt und mindestens 164 festgenommen worden. Betroffen seien etwa 180 Einrichtungen, sagte Innenminister Laurent Nunez. Für Dienstag wird erwartet, dass die Proteste weitergehen. Am Montag wurden laut Nunez 12 Sicherheitskräfte, 8 Beschäftigte und etwa 1 Dutzend Schüler verletzt. Die Proteste richten sich unter anderem gegen fehlende Mittel und Lehrkräfte, überfüllte Klassen und Stundenpläne.
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3: Ruhiges und ungewöhnlich warmes Herbstwetter prägt den Tag. Im Norden meistens wolkig, jedoch trocken, während es im Süden heiter bis sonnig wird. Die Höchsttemperaturen liegen zwischen 20 und 30 Grad. Morgen gibt es im Westen zeitweise Wolken und örtlich Schauer, während der Osten sonnig bleibt. Die Temperaturen erreichen Höchstwerte von rund 20 Grad an der Küste bis 29 Grad im Südwesten.
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1: Im Studio ist Alina Wolf. 7 Monate vor der Präsidentenwahl in Frankreich erhebt die Plattform Mediapart einen Antisemitismusvorwurf gegen Rassemblement National-Chef Jordan Bardella. Er habe sich in Chats von 2013 bis 2015 antisemitisch geäußert. Bardella nennt es eine Fälschung. Die Chats sollen unabhängig authentifiziert worden sein. Bardella kündigte rechtliche Schritte an. Der 31-Jährige will Premierminister werden, falls Marine Le Pen Präsidentin wird. Die Partei bemüht sich um Abgrenzung von der früheren Front National. Vizekanzler Lars Klingbeil pocht darauf, auch Selbstständige, neue Beamte und Politiker in die gesetzliche Rente aufzunehmen. Das wäre ein wirklicher Beitrag zu mehr Gerechtigkeit, sagte der SPD-Chef. Er sei sich mit Arbeitsministerin Bärbel Baas, SPD, einig, dies umzusetzen. Die Rentenkommission empfiehlt, Selbstständige und Politiker einzubeziehen. Für Beamte soll es Bestandsschutz geben. Merz und Baas wollen den Kommissionsbericht vollständig umsetzen. Über einzelne Punkte gibt es noch Debatten.
2: Hitze, Dürre und Brände haben Landwirte in Europa stark getroffen. Der Schaden für den EU-Agrarsektor wäre derzeit auf 14 bis 17 Milliarden Euro geschätzt, sagte EU-Agrarkommissar Christoph Hansen in Brüssel. Das Ausmaß werde erst nach der Ernte feststehen. In vielen Regionen fehlte Gras als Viehfutter. Hansen forderte mehr Investitionen in Wasserspeicherung und präzise Bewässerung. Zudem sprach er sich für eine Versicherungspflicht aus. Nur 12% der Landwirtschaft in der EU seien gegen Schäden versichert.
3: Bei zum Teil gewaltsamen Protesten an Schulen in mehreren Städten Frankreichs sind Dutzende Menschen verletzt und mindestens 164 festgenommen worden. Betroffen seien etwa 180 Einrichtungen, sagte Innenminister Laurent Nunez. Für Dienstag wird erwartet, dass die Proteste weitergehen. Am Montag wurden laut Nunez 12 Sicherheitskräfte, 8 Beschäftigte und etwa 12 Schüler verletzt. Die Proteste richten sich unter anderem gegen fehlende Mittel und Lehrkräfte, überfüllte Klassen und Stundenpläne.
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4: Ruhiges und ungewöhnlich warmes Herbstwetter prägt den Tag. Im Norden meistens wolkig, jedoch trocken, während es im Süden heiter bis sonnig wird. Die Höchsttemperaturen liegen zwischen 20 und 30 Grad. Morgen gibt es im Westen zeitweise Wolken und ordentlich Schauer, während der Osten sonnig bleibt. Die Temperaturen erreichen Höchstwerte von rund 20 Grad an der Küste bis 29 Grad im Südwesten.
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1: Im Studio ist Alina Wolf. 7 Monate vor der Präsidentenwahl in Frankreich erhebt die Plattform Mediapart einen Antisemitismusvorwurf gegen Rassemblement National-Chef Jordan Bardella. Er habe sich in Chats von 2013 bis 2015 antisemitisch geäußert. Bardella nennt es eine Fälschung. Die Chats sollen unabhängig authentifiziert worden sein. Bardella kündigte rechtliche Schritte an. Der 31-Jährige will Premierminister werden, falls Marine Le Pen Präsidentin wird. Die Partei bemüht sich um Abgrenzung von der früheren Front National. Vizekanzler Lars Klingbeil pocht darauf, auch Selbstständiger, neue Beamte und Politiker in die gesetzliche Rente aufzunehmen. Das wäre ein wirklicher Beitrag zu mehr Gerechtigkeit, sagte der SPD-Chef. Er sei sich mit Arbeitsministerin Bärbel Baas, SPD, einig, dies umzusetzen. Die Rentenkommission empfiehlt, Selbstständige und Politiker einzubeziehen. Für Beamte soll es Bestandsschutz geben. Merz und Baas wollen den Kommissionsbericht vollständig umsetzen. Über einzelne Punkte gibt es noch Debatten.
2: Hitze, Dürre und Brände haben Landwirte in Europa stark getroffen. Der Schaden für den EU-Agrarsektor wäre derzeit auf 14 bis 17 Milliarden Euro geschätzt, sagte EU-Agrarkommissar Christoph Hansen in Brüssel. Das Ausmaß werde erst nach der Ernte feststehen. In vielen Regionen fehlte Gras als Viehfutter. Hansen forderte mehr Investitionen in Wasserspeicherung und präzise Bewässerung. Zudem sprach er sich für eine Versicherungspflicht aus. Nur 12% der Landwirtschaft in der EU seien gegen Schäden versichert.
3: Bei zum Teil gewaltsamen Protesten an Schulen in mehreren Städten Frankreichs sind Dutzende Menschen verletzt und mindestens 164 festgenommen worden. Betroffen seien etwa 180 Einrichtungen, sagte Innenminister Laurent Nunez. Für Dienstag wird erwartet, dass die Proteste weitergehen. Am Montag wurden laut Nunez 12 Sicherheitskräfte, 8 Beschäftigte und etwa 12 Schüler verletzt. Die Proteste richten sich unter anderem gegen fehlende Mittel und Lehrkräfte, überfüllte Klassen und Stundenpläne.
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4: Ruhiges und ungewöhnlich warmes Herbstwetter prägt den Tag. Im Norden meistens wolkig, jedoch trocken, während es im Süden heiter bis sonnig wird. Die Höchsttemperaturen liegen zwischen 20 und 30 Grad. Morgen gibt es im Westen zeitweise Wolken und örtlich Schauer, während der Osten sonnig bleibt. Die Temperaturen erreichen Höchstwerte von rund 20 Grad an der Küste bis 29 Grad im Südwesten.
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1: Im Studio ist Alina Wolf. 7 Monate vor der Präsidentenwahl in Frankreich erhebt die Plattform Mediapart einen Antisemitismusvorwurf gegen Rassemblement National-Chef Jordan Bardella. Er habe sich in Chats von 2013 bis 2015 antisemitisch geäußert. Bardella nennt es eine Fälschung. Die Chats sollen unabhängig authentifiziert worden sein. Bardella kündigte rechtliche Schritte an. Der 31-Jährige will Premierminister werden, falls Marine Le Pen Präsidentin wird. Die Partei bemüht sich um Abgrenzung von der früheren Front National. Vizekanzler Lars Klingbeil pocht darauf, auch Selbstständiger, neue Beamte und Politiker in die gesetzliche Rente aufzunehmen. Das wäre ein wirklicher Beitrag zu mehr Gerechtigkeit, sagte der SPD-Chef. Er sei sich mit Arbeitsministerin Bärbel Baas, SPD, einig, dies umzusetzen. Die Rentenkommission empfiehlt, Selbstständige und Politiker einzubeziehen. Für Beamte soll es Bestandsschutz geben. Merz und Baas wollen den Kommissionsbericht vollständig umsetzen. Über einzelne Punkte gibt es noch Debatten.
2: Hitze, Dürre und Brände haben Landwirte in Europa stark getroffen. Der Schaden für den EU-Agrarsektor wäre derzeit auf 14 bis 17 Milliarden Euro geschätzt, sagte EU-Agrarkommissar Christoph Hansen in Brüssel. Das Ausmaß werde erst nach der Ernte feststehen. In vielen Regionen fehlte Gras als Viehfutter. Hansen forderte mehr Investitionen in Wasserspeicherung und präzise Bewässerung. Zudem sprach er sich für eine Versicherungspflicht aus. Nur 12% der Landwirtschaft in der EU seien gegen Schäden versichert.
3: Bei zum Teil gewaltsamen Protesten an Schulen in mehreren Städten Frankreichs sind Dutzende Menschen verletzt und mindestens 164 festgenommen worden. Betroffen seien etwa 180 Einrichtungen, sagte Innenminister Laurent Nunez. Für Dienstag wird erwartet, dass die Proteste weitergehen. Am Montag wurden laut Nunez 12 Sicherheitskräfte, 8 Beschäftigte und etwa 1 Dutzend Schüler verletzt. Die Proteste richten sich unter anderem gegen fehlende Mittel und Lehrkräfte, überfüllte Klassen und Stundenpläne.
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4: Ruhiges und ungewöhnlich warmes Herbstwetter prägt den Tag. Im Norden meistens wolkig, jedoch trocken, während es im Süden heiter bis sonnig wird. Die Höchsttemperaturen liegen zwischen 20 und 30 Grad. Morgen gibt es im Westen zeitweise Wolken und ordentlich Schauer, während der Osten sonnig bleibt. Die Temperaturen erreichen Höchstwerte von rund 20 Grad an der Küste bis 29 Grad im Südwesten.
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1: Im Studio Holger Dilk. Schönen guten Tag. Bundesgesundheitsminister Lindemann will am Zeitplan für die Pflegereform festhalten und das Paket morgen auf den Weg bringen. Dabei sind sich Union und SPD trotz interner Krisentreffen immer noch nicht einig. Die SPD will nicht nur kürzen, sondern auch die Pflegebedürftigen spürbar entlasten. Das kommt in den bisherigen Plänen zu kurz, sagt Christos Pantazis, der gesundheitspolitische Sprecher der SPD im ZDF.
2: Ich glaube, dass die Menschen auf der Straße ein sehr feines Gespür dafür haben, was gerecht ist und was nicht. Ein reines Sparpaket bringt uns da an der Stelle nicht voran. Aber ich sage Ihnen ganz offen, wir wollen da an der Stelle übrigens auch vorankommen. Deswegen bin ich guter Dinge, dass man sich an der Stelle annähern wird.
1: Die Menschen in Deutschland rücken nach der Corona-Pandemie wieder stärker zusammen. Das ist zumindest das Ergebnis einer Bertelsmann-Studie. Die versucht, den Zusammenhalt mit mehreren Faktoren abzubilden. Silas Quiring.
3: Ja, die Befragten bewerten zum Beispiel ihre sozialen Beziehungen oder ihre Bereitschaft, Verantwortung für andere zu übernehmen. In beiden Bereichen sind die Werte im Vergleich zur letzten Studie vor 3 Jahren gestiegen. Auch das politische Interesse ist so hoch wie nie. Gleichzeitig bleibt das Verhältnis zum Staat angespannt. Das Vertrauen in die Bundesregierung liegt weiter auf einem Tiefstand. Der Gesamtwert ist unterm Strich besser als zum Ende der Pandemie, liegt aber noch unterm Niveau von davor.
1: Die Innenminister der Europäischen Union denken wohl darüber nach, in Ausnahmefällen das Asylrecht einzuschränken. Die Bild-Zeitung berichtet von Plänen, wonach der Zugang zu Asylverfahren verweigert werden soll, insbesondere wenn große Flüchtlingsströme gezielt herbeigeführt und als politisches Druckmittel genutzt werden. Mehrere Bundesländer setzen das Sonntagsfahrverbot für Lkw weiterhin aus. Nordrhein-Westfalen und Baden-Württemberg behalten die Maßnahme wegen der niedrigen Flusspegel bis Ende Oktober bei. Das Verbot war vergangenen Monat gelockert worden, um Transporte vom Wasser auf die Straße zu verlagern. Aus Angst vor digitaler Gewalt wie Deepfakes verändern viele Frauen ihr Verhalten im Internet. 2/3 sagen in einer Studie des Deutschen Frauenrats, dass sie weniger Bilder von sich teilen oder insgesamt auf einige Online-Aktivitäten verzichten.
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4: Mit KI-Support. Viele Wolken gibt es gerade im Norden und Nordwesten. Meistens bleibt es trocken, sonst zeigt sich oft die Sonne. Später bleibt es insgesamt freundlich. Nur an der Küste ist es etwas frischer, sonst werden es 22 bis 29 Grad. Morgen geht's im Westen mit mal mehr, mal weniger Wolken weiter. Ab und zu kommt ein Schauer runter. Sonst bleibt sonnig und trocken bei maximal 30 Grad.
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1: Im Studio Holger Dilk. Schönen guten Tag. Bundesgesundheitsminister Lindemann will am Zeitplan für die Pflegereform festhalten und das Paket morgen auf den Weg bringen. Dabei sind sich Union und SPD trotz interner Krisentreffen immer noch nicht einig. Die SPD will nicht nur kürzen, sondern auch die Pflegebedürftigen spürbar entlasten. Das kommt in den bisherigen Plänen zu kurz, sagt Christos Pantazis, der gesundheitspolitische Sprecher der SPD im ZDF.
2: Ich glaube, dass die Menschen auf der Straße ein sehr feines Gespür dafür haben, was gerecht ist und was nicht. Ein reines Sparpaket bringt uns da an der Stelle nicht voran. Aber ich sage Ihnen ganz offen, wir wollen da an der Stelle übrigens auch vorankommen. Deswegen bin ich guter Dinge, dass man sich an der Stelle annähern wird.
1: Die Menschen in Deutschland rücken nach der Corona-Pandemie wieder stärker zusammen. Das ist zumindest das Ergebnis einer Bertelsmann-Studie. Die versucht, den Zusammenhalt mit mehreren Faktoren abzubilden. Silas Quiring.
3: Ja, die Befragten bewerten zum Beispiel ihre sozialen Beziehungen oder ihre Bereitschaft, Verantwortung für andere zu übernehmen. In beiden Bereichen sind die Werte im Vergleich zur letzten Studie vor 3 Jahren gestiegen. Auch das politische Interesse ist so hoch wie nie. Gleichzeitig bleibt das Verhältnis zum Staat angespannt. Das Vertrauen in die Bundesregierung liegt weiter auf einem Tiefstand. Der Gesamtwert ist unterm Strich besser als zum Ende der Pandemie, liegt aber noch unterm Niveau von davor.
1: Die Innenminister der Europäischen Union denken wohl darüber nach, in Ausnahmefällen das Asylrecht einzuschränken. Die Bild-Zeitung berichtet von Plänen, wonach der Zugang zu Asylverfahren verweigert werden soll, insbesondere wenn große Flüchtlingsströme gezielt herbeigeführt und als politisches Druckmittel genutzt werden. Mehrere Bundesländer setzen das Sonntagsfahrverbot für Lkw weiterhin aus. Nordrhein-Westfalen und Baden-Württemberg behalten die Maßnahme wegen der niedrigen Flusspegel bis Ende Oktober bei. Das Verbot war vergangenen Monat gelockert worden, um Transporte vom Wasser auf die Straße zu verlagern. Aus Angst vor digitaler Gewalt wie Deepfakes verändern viele Frauen ihr Verhalten im Internet. 2/3 sagen in einer Studie des Deutschen Frauenrats, dass sie weniger Bilder von sich teilen oder insgesamt auf einige Online-Aktivitäten verzichten.
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4: Mit KI-Support. Viele Wolken gibt es gerade im Norden und Nordwesten. Meistens bleibt es trocken, sonst zeigt sich oft die Sonne. Später bleibt es insgesamt freundlich. Nur an der Küste ist es etwas frischer, sonst werden es 22 bis 29 Grad. Morgen geht's im Westen mit mal mehr, mal weniger Wolken weiter. Ab und zu kommt ein Schauer runter. Sonst bleibt sonnig und trocken bei maximal 30 Grad.
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1: Im Studio Holger Dilk. Schönen guten Tag. Bundesgesundheitsminister Lindemann will am Zeitplan für die Pflegereform festhalten und das Paket morgen auf den Weg bringen. Dabei sind sich Union und SPD trotz interner Krisentreffen immer noch nicht einig. Die SPD will nicht nur kürzen, sondern auch die Pflegebedürftigen spürbar entlasten. Das kommt in den bisherigen Plänen zu kurz, sagt Christos Pantazis, der gesundheitspolitische Sprecher der SPD im ZDF.
2: Ich glaube, dass die Menschen auf der Straße ein sehr feines Gespür dafür haben, was gerecht ist und was nicht. Ein reines Sparpaket bringt uns da an der Stelle nicht voran. Aber ich sage Ihnen ganz offen, wir wollen da an der Stelle übrigens auch vorankommen. Deswegen bin ich guter Dinge, dass man sich an der Stelle annähern wird.
1: Die Menschen in Deutschland rücken nach der Corona-Pandemie wieder stärker zusammen. Das ist zumindest das Ergebnis einer Bertelsmann-Studie. Die versucht, den Zusammenhalt mit mehreren Faktoren abzubilden. Silas Quiring.
3: Ja, die Befragten bewerten zum Beispiel ihre sozialen Beziehungen oder ihre Bereitschaft, Verantwortung für andere zu übernehmen. In beiden Bereichen sind die Werte im Vergleich zur letzten Studie vor 3 Jahren gestiegen. Auch das politische Interesse ist so hoch wie nie. Gleichzeitig bleibt das Verhältnis zum Staat angespannt. Das Vertrauen in die Bundesregierung liegt weiter auf einem Tiefstand. Der Gesamtwert ist unterm Strich besser als zum Ende der Pandemie, liegt aber noch unterm Niveau von davor.
1: Die Innenminister der Europäischen Union denken wohl darüber nach, in Ausnahmefällen das Asylrecht einzuschränken. Die Bild-Zeitung berichtet von Plänen, wonach der Zugang zu Asylverfahren verweigert werden soll, insbesondere wenn große Flüchtlingsströme gezielt herbeigeführt und als politisches Druckmittel genutzt werden. Mehrere Bundesländer setzen das Sonntagsfahrverbot für Lkw weiterhin aus. Nordrhein-Westfalen und Baden-Württemberg behalten die Maßnahme wegen der niedrigen Flusspegel bis Ende Oktober bei. Das Verbot war vergangenen Monat gelockert worden, um Transporte vom Wasser auf die Straße zu verlagern. Aus Angst vor digitaler Gewalt wie Deepfakes verändern viele Frauen ihr Verhalten im Internet. 2/3 sagen in einer Studie des Deutschen Frauenrats, dass sie weniger Bilder von sich teilen oder insgesamt auf einige Online-Aktivitäten verzichten.
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4: Mit KI-Support. Viele Wolken gibt es gerade im Norden und Nordwesten. Meistens bleibt es trocken, sonst zeigt sich oft die Sonne. Später bleibt es insgesamt freundlich. Nur an der Küste ist es etwas frischer, sonst werden es 22 bis 29 Grad. Morgen geht's im Westen mit mal mehr, mal weniger Wolken weiter. Ab und zu kommt ein Schauer runter. Sonst bleibt sonnig und trocken bei maximal 30 Grad.
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0: Nachricht lautet:
1: Mission Mainz erfüllt Ausrufezeichen Plakate 8,4 Haftungen 0. Mission 2 folgt. Hol den Vorschlag aber.

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1: Im Studio Holger Dilk. Schönen guten Tag. Bundesgesundheitsminister Lindemann will am Zeitplan für die Pflegereform festhalten und das Paket morgen auf den Weg bringen. Dabei sind sich Union und SPD trotz interner Krisentreffen immer noch nicht einig. Die SPD will nicht nur kürzen, sondern auch die Pflegebedürftigen spürbar entlasten. Das kommt in den bisherigen Plänen zu kurz, sagt Christos Pantazis, der gesundheitspolitische Sprecher der SPD im ZDF.
2: Ich glaube, dass die Menschen auf der Straße ein sehr feines Gespür dafür haben, was gerecht ist und was nicht. Ein reines Sparpaket bringt uns da an der Stelle nicht voran. Aber ich sage Ihnen ganz offen, wir wollen da an der Stelle übrigens auch vorankommen. Deswegen bin ich guter Dinge, dass man sich an der Stelle annähern wird.
1: Die Menschen in Deutschland rücken nach der Corona-Pandemie wieder stärker zusammen. Das ist zumindest das Ergebnis einer Bertelsmann-Studie. Die versucht, den Zusammenhalt mit mehreren Faktoren abzubilden. Silas Quiring.
3: Ja, die Befragten bewerten zum Beispiel ihre sozialen Beziehungen oder ihre Bereitschaft, Verantwortung für andere zu übernehmen. In beiden Bereichen sind die Werte im Vergleich zur letzten Studie vor 3 Jahren gestiegen. Auch das politische Interesse ist so hoch wie nie. Gleichzeitig bleibt das Verhältnis zum Staat angespannt. Das Vertrauen in die Bundesregierung liegt weiter auf einem Tiefstand. Der Gesamtwert ist unterm Strich besser als zum Ende der Pandemie, liegt aber noch unterm Niveau von davor.
1: Die Innenminister der Europäischen Union denken wohl darüber nach, in Ausnahmefällen das Asylrecht einzuschränken. Die Bild-Zeitung berichtet von Plänen, wonach der Zugang zu Asylverfahren verweigert werden soll, insbesondere wenn große Flüchtlingsströme gezielt herbeigeführt und als politisches Druckmittel genutzt werden. Mehrere Bundesländer setzen das Sonntagsfahrverbot für Lkw weiterhin aus. Nordrhein-Westfalen und Baden-Württemberg behalten die Maßnahme wegen der niedrigen Flusspegel bis Ende Oktober bei. Das Verbot war vergangenen Monat gelockert worden, um Transporte vom Wasser auf die Straße zu verlagern. Aus Angst vor digitaler Gewalt wie Deepfakes verändern viele Frauen ihr Verhalten im Internet. 2/3 sagen in einer Studie des Deutschen Frauenrats, dass sie weniger Bilder von sich teilen oder insgesamt auf einige Online-Aktivitäten verzichten.
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4: Mit KI-Support. Viele Wolken gibt es gerade im Norden und Nordwesten. Meistens bleibt es trocken, sonst zeigt sich oft die Sonne. Später bleibt es insgesamt freundlich. Nur an der Küste ist es etwas frischer, sonst werden es 22 bis 29 Grad. Morgen geht's im Westen mit mal mehr, mal weniger Wolken weiter. Ab und zu kommt ein Schauer runter. Sonst bleibt sonnig und trocken bei maximal 30 Grad.
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0: Und damit hallo und herzlich willkommen zu eurem Top 20 Countdown mit Ted und Felix. Letzterer bin ich und Ted kommt gleich. In den nächsten zwei Stunden werfen wir einen Blick auf die Verkaufscharts verschiedener deutscher Internetportale. Wir hören Neuzugänge der ersten und die Top 20 in der zweiten Stunde. Und außerdem hören wir wie immer auch aktuelle Hits aus den Charts aus England und aus Amerika. Und wer ist heute so alles dabei? Das verrät uns Ted.
1: Hallo, heute hören wir unter anderem neue Titel von Morten Harket, Robbie Williams und Glock Glock. Aktuelle Hits von Miley Cyrus und Ray Garvey. Und natürlich unsere Nummer 1.
0: Tja, aber bevor es so richtig losgeht, noch ein Blick zurück auf die drei bestplatzierten Titel der deutschen Download-Charts aus der vergangenen Woche.
2: Number 3.
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0: Und hat mir eine neue Nummer 1, denn die alte Nummer 1 war die neue Nummer 3. Nach zwei Wochen auf der 1 gefallen, von der 1 auf die Nummer 3 Taylor Swift und I Knew It, I Knew You.
2: Number 2.

0: Und der Hit gestiegen von der 5 auf die Nummer 2 vor 7 Tagen. Cat's Eye und Animal.
1: Number 1. 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
0: Chevrolet. Why don't you stay? 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Und das hier war sie, die neue Nummer 1 vor einer Woche. Und zwar gestiegen von der Nummer 2. Das ist Nico Santos und Why Don't You Stay?
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0: Und das war der erste neue Hit diese Woche in den deutschen Download-Charts, eingestiegen auf der 45. Das war Pedro Santos und Should Have Known Better.
1: Pedro Santos stammt aus Portugal. Seine Familie ging nach England und dort schloss er sich 2020 der Boyband Here at Last an. 2023 erschien ihr Debütalbum EP1. 2025 begann Pedro eine Solokarriere zu verfolgen. Should Have Known Better ist bereits seine fünfte Solo-Single. Pedro Santos, Should Have Known Better.

Schlechte Zeiten dieser Tage für Neuzugänge in den Singlecharts in England. Wir hatten gerade einen Neuzugang auf der 97, Email Angel und Bad Times. Und dies hier eingestiegen auf der 74, hier ist Morgan Wallen. Und dies hier ist The Last Thing You Need.

0: Ein neuer Hit auf der 41 diese Woche in den deutschen Downloadcharts. Das war Scott Quinn mit dem Hit All or Nothing.
1: Scott Quinn stammt aus Yorkshire in England. Er ist Singer-Songwriter. Er hat bereits Songs für Stars wie Sarah Larsson und BTS geschrieben. Singles hat er bereits mit Martin Garrix veröffentlicht. All or Nothing ist seine erste Solo-Single. Scott Quinn, All or Nothing.
0: Dies neu auf der 73 in England, Fryer Sky und Bad Taste.

0: Ein weiterer Neuzugang auf der 36 diese Woche in den deutschen Downer Charts waren Morten und Zumina Hackett und der Hit Hold Me.
1: Hold Me ist die erste Single-Auskopplung aus dem angekündigten 7. Studioalbum Human Grace des norwegischen Sängers Morten Hackett. Mit der Ankündigung des Albums hat er auch erklärt, dass er an Parkinson leidet. Bei seinem Album sind auch seine Töchter Tomine und Carmen zu hören. Erstere als Mortens Duettpartnerin bei Hold Me. Morten Hackett featuring Tomine Hackett, Hold Me.
0: Malcolm Todd steigte den Singlecharts in England von der 80 auf die 70 mit dem Hit Obsessica.
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Zwei große Aufsteiger aus den Singlecharts aus Amerika. Dort gestiegen von der 24 auf die 8. Das war Jamie Miller und Baby Doll. Und dieser steigt von der 15 auf die 4 in England und von der 45 auf die 22 in Amerika. Hier ist Adele und der Hit Nicole.

0: Eingestiegen auf der 34 diese Woche in den deutschen Downloadcharts werden Clock Clock und den Hit Skeletons.
1: Skeletons ist die zweite Single-Auskopplung aus der zweiten EP Eiskalte Engel der Mannheimer Band Clock Clock. Die Band sagt, es gibt Zeiten im Leben, deren Wert man erst erkennt, wenn sie vorbei sind. Momente, die man einfach gelebt hat, ohne zu ahnen, dass man sich später genau nach diesem Gefühl zurücksehnen würde. Um diese Erinnerung geht es auf der neuen EP von Clock Clock. Clock Clock Skeletons.
0: Und die Single befindet sich diese Woche zum dritten Mal auf der Nummer 1 in der Singleparade in Großbritannien. Ein Titel aus dem Album Visitor, und zwar von der großen Sienna Spyro. Und hier ist der Hit, der heißt Great Expectations.

0: Ein neuer Hit von Miley Cyrus, diese Woche neu auf der 27 in den deutschen Downloadcharts und er heißt Let's Get Married.
1: Let's Get Married ist die dritte Single-Auskopplung aus dem 10. Studioalbum Bars Persuades von Miley Cyrus. Das Video zum romantischen Song wurde im bekannten Hotel Chateau Marmont in Los Angeles gedreht und ihr Partner im Video ist ihr Verlobter Max Morando. Miley sagt, an dem Album habe sie über ein Jahr lang gearbeitet. Miley Cyrus, Let's Get Married.
0: Miley möchte heiraten, Ash ist dagegen. Stop the Wedding heißt ihr Hit und er steigt von der 95 auf die 84 in den USA.

Mehr Aufsteiger aus Amerika, gestiegen von der 74 auf die 62. Das waren John Morgan und Kid Myself. Und die steigt von der 46 auf die 45. Alyssa Grace und Bloodstream.

0: Der Top-Anschlag der Woche in den deutschen Download-Charts, eingestiegen auf der 26, das waren Robbie Williams und Miss Monique mit dem Hit Beauty in Us.
1: Beauty in Us ist die zweite Single-Veröffentlichung von Robbie Williams in diesem Jahr. Seine Duettpartnerin Miss Monique ist 34 Jahre alt und stammt aus der Ukraine. Sie ist DJ und wurde ebenfalls bekannt durch ihre Podcasts Mind Games und Mimo Weekly. Sie hat schon 4 EPs und 3 Singles veröffentlicht. Robbie Williams und Miss Monique, Beauty in Us.
0: Tja, und bevor wir jetzt gleich zu den 20 größten Download-Hits der Woche kommen, noch rasch die Nummer 1 aus den Single-Charts aus Amerika. Sie hat es geschafft, diese Woche zum 23. Mal auf der Nummer 1. Bisher hat es dort niemand länger ausgehalten als sie. Hier ist Ella Langley. Hier ist der Hit, der heißt Choosin' Texas.

Wir haben diese Woche zwei Neuzugänge unter den ersten 20 in den deutschen Download-Charts, aber die 20 gehört nicht dazu. Dort gefallen von der 16 Eagle, E-Miley, Angel und Alternati und Moving to the Sun. Wird gerade die 19 von der 18 gefallen, Gracie Abrams und Look at My Life. Und die ist die 18 diese Woche von der 15 gefallen. Hier ist Olivia Rodrigo und der Hit Drop Dead.

Der erste Neuzugang diese Woche unter den ersten 20 gestiegen von der 61 auf die 17. Ray Garvey und Imran und Rivers. Und hier die 16 von der 17 gestiegen. Hier ist Sombra und Hit My Body Isn't Ready.

Gestiegen von der 26 auf die 15 diese Woche in den deutschen Downloadcharts. Das war Miley Cyrus und Bass Persuades. Und die auf der 14 von der 11 gefallen, hier ist Harry Styles und American Girls.

Der Hit steigt von der 14 auf die 13 diese Woche in den deutschen Download-Charts. Das war Christo Sorandi und Good Old Days. Auf der 11 von der 10 gefallen Katy Perry und Watch It Burn. Hören wir gleich hier auf der 12 Martin Garrix und Ed Sheeran und Repeat It.

Er steigt diese Woche von der 9 auf die 8 in den deutschen Download-Charts. Das waren Kamerad und Love Sober. Und dies hier diese Woche wieder auf der Nummer 7, hören Temper City. Und hier ist der Hit, der heißt Selfie.

0: Let's go!
1: 4 Wochen auf der Nummer 1 in den deutschen Downer Charts und diese Woche auf der Nummer 6. Gefallen von der Nummer 4, Shakira und The Burner Boy und Die Die. Ja, und dies Jahr letzte Woche auf der Nummer 5 in den deutschen Downer Charts, diese Woche auf der 5 in den deutschen Downer Charts, Teddy Swims und Mr. Know It All.

0: Zum zweiten Mal die Nummer 1 in den deutschen Download-Charts. Das war Nico Santos und Why Don't You Stay? Tja, und das war's dann für diesmal. Und bis zum nächsten Mal sagen wir Tschüss.
1: Und Tschüss.
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5: Seid mir wieder alle herzlich willkommen zu einer neuen Ausgabe von Italo Disco is back. Ich habe heute wieder einiges mitgebracht, einige Klassiker, aber auch etwas aus der neueren Zeit. Starten wir gleich mit zwei Klassikern aus 87, 88. Zum einen Alita Head mit Love Me Tonight und danach haben wir dann Atrium mit Midnight Dancer.

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1: Im Studio ist Alina Wolf. Die Deutsche Umwelthilfe hat eine Verfassungsbeschwerde gegen das neue Heizungsgesetz eingereicht. Das vom Bundestag beschlossene Gesetz verstoße gegen die im Grundgesetz festgelegte Verpflichtung zum Klimaschutz und der Sicherung der natürlichen Lebensgrundlage, erklärte die Organisation. Wer heute noch neue Öl- und Gasheizungen ermöglicht, fesselt Menschen für Jahrzehnte an fossile Energien und unkalkulierbare Kosten, sagte Umwelthilfe-Bundesgeschäftsführerin Barbara Metz. Nach der Veröffentlichung brisanter Berichte zum Hamas-Terrorangriff vom 7. Oktober 2023 hat Israels Ministerpräsident Benjamin Netanyahu den emiratischen Präsidenten besucht. Netanyahu sei auf Einladung von Präsident Mohammed bin Zayed in die Emirate gereist, teilte sein Büro mit. Die Emirate hatten Israel 2020 im Rahmen eines Annäherungsabkommens

0: anerkannt und seitdem die Zusammenarbeit unter anderem in den Bereichen Wirtschaft und Verteidigung verstärkt. Privathaushalte rund um den Globus sind nach Berechnungen der Allianz in Summe so reich wie nie. Boomende Börsen ließen das Geldvermögen demnach im vergangenen Jahr um 8,6% auf 268,4 Billionen Euro brutto klettern. Für das laufende Jahr prognostizieren die Volkswirte des Versicherers in der 17. Auflage ihrer jährlichen Vermögensstudie Global Wealth Report ein weiteres Plus von 9%. Besonders profitiert haben 2025 diejenigen, die Geld in Aktien und andere Wertpapiere investiert hatten. Amazon stellt für das diesjährige Weihnachtsgeschäft in Deutschland 13.000 Saisonkräfte ein. Amazon wolle damit sicherstellen, dass die Kunden ihre Weihnachtsbestellungen schnell und zuverlässig erhalten, erklärte der Konzern am Dienstag. 2021 hatte Amazon 12.000 Saisonkräfte beschäftigt. Die Vorbereitungen fürs Weihnachtsgeschäft laufen bei Amazon bereits seit Juli. Artikelplanungen für Produkte wie Winterjacken und Adventskalender sind dann bereits im vollen Gange, wie das Unternehmen mitteilte.
1: 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Und jetzt das Wetter bei uns.
2: Ruhiger und warmer Septemberausklang in den meisten Regionen. Höchsttemperaturen liegen zwischen 22 und 29 Grad, an der See um 20 Grad. In der Nacht gibt es lokal Nebel und Wolkenfelder. Die Temperaturen fallen auf 17 bis 3 Grad. Am Mittwoch im Westen zeitweise wolkig mit örtlichen Schauern in der zweiten Tageshälfte. Ansonsten sonnig oder locker bewölkt, Höchstwerte zwischen 20 und 30 Grad. In der Nacht zum Donnerstag wird es in der Westhälfte zunehmend wolkig mit Regen.
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5: Seid mir wieder alle herzlich willkommen zu einer neuen Ausgabe von Italo Disco is back. Ich habe heute wieder einiges mitgebracht, einige Klassiker, aber auch etwas aus der neueren Zeit. Starten wir gleich mit zwei Klassikern aus 87, 88. Zum einen Alita Head mit Love Me Tonight und danach haben wir dann Atrium mit Midnight Dancer.

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1: Ihr habt eure Lieblingsradiosender eingeschaltet. Genau. Und da die Sendung Italo Disco is back. Mein Name ist Mike Carlat und Woche für Woche präsentiere ich euch die Italo-Musik von damals, aber auch von heute. Aber nicht nur die, auch der ein oder andere Euro-Klassiker ist mit dabei. Jetzt haben wir zwei Titel aufliegen, die vielleicht der ein oder andere noch nicht gehört hat oder nicht kennt. Zum einen ist es Dean Corporation mit Call Me und hinterher Mariana Dai mit Take Me Back in Time.

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1: An dieser Stelle gibt's was Neues, was brandneues von Peter Wilson. Der hat eine neue Single, Don't Stop heißt diese, und wir hören heute erstmal die Kurzversion. Nächste Woche gibt's dann die längere Fassung. Also Peter Wilson, Don't Stop. Hinterher auch was Neueres von Victoria Nordmann, Hero in the Light.

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1: Und ich war mal wieder im Radioarchiv und habe zwei Klassiker rausgesucht, zwei Vinyls. Zum einen Public Relation Unlimited mit dem Titel It's Like a Madhouse. Und das Ganze hören wir schon mal drauf aufs Cover im der Remade Max Mix aus dem Jahre 89. Und hinterher gibt es Scotch mit ihrem Klassiker Disco Band und das Ganze in einem Remix von Rutger Rutti Größe aus dem Jahre 1985.

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1: Jetzt haben wir wieder was Neueres für euch, habe ich mitgebracht, und zwar von dem türkischen Sänger Gürgan Erdem. Der macht da so ein bisschen Musik in diese Richtung, New Italo, hat auch viele Sachen mal so ein bisschen nachgemacht, und jetzt ist er so ein bisschen nach Jahren so ein bisschen, ja, wie soll ich sagen, ja, in diese Musikrichtung ganz gut hineingekommen. Es gab schon auch mal Titel, die klangen nicht so, wo man sagt, oieieiei, nicht? Aber das kann man schon hören hier, und zwar The Tides of Desire. Und hinterher haben wir die Jenny mit dem Titel Desire, neu geremixed von Johan Martinez aus Spanien.

Und weil wir bei Spanien sind, da gibt's auch das Studio von Team 33 unter der Regie von Luis Rodriguez. Kennen wir ja alle, nicht? Er hat ja einige Sachen produziert, unter anderem für Sissy Catch, für Modern Talking, aber auch für System in Blue. Aber auch noch weitere Interpreten sind dabei, auch neuere. Auch seine Frau ist unter den Künstlern, die er produziert. Line Was heißt sie ja. Jetzt kommen wir zu dem Projekt Neo Night. Und ja, die haben jetzt schon seit einer Weile ein bisschen immer mal was Neues rausgebracht. Jetzt gibt's wieder was, und zwar Don't Give Me Up. Und das hören wir heute mal in einer Radioversion. Auch nächste Woche davon mal eine Maxi.

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1: Auf geht's in die zweite Stunde der heutigen Ausgabe von Italo Disco is back. Was Neueres, ja, habe ich wieder mit. Und zwar von 80s Fox, einem Sänger aus dem Raum Leipzig und der auch aktuell ja mit Ronny Jentsch im Studio produziert. Das eine oder andere, da haben sich zwei Jungs zusammengefunden. Aber er macht natürlich auch noch Solo unter 80s Fox. Und hier mit dem Titel Julia, my rainbow in the sky. Und danach haben wir dann auch was Neueres, und zwar Exiting Valence mit dem Titel Not Another Lonely Night. Beide Titel jetzt für euch.

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1: Und wir machen gleich weiter mit neuerer Musik, und zwar Enterprise FM mit dem Titel Space Dance im Fly One Mix. Und hinterher haben wir Grant Miller mit seinem Klassiker Cool Dead Ice neu gemacht, neu geremixed, neu aufgelegt bei Sixt von Fleming Dahlum, und das Ganze in einem Fleming Dahlum Remix.

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1: Natürlich habe ich auch heute wieder einen Mix am Ende der Sendung. Das wird heute der Teil 1 sein und nächste Woche gibt es den Teil 2. Mehr dazu dann gleich. Wir machen weiter mit einem Klassiker, Kenny Masters mit dem Titel Touch of Magic im Special Extended Maxi Mix aus dem Jahre 86. Und danach haben wir was Neueres von Lars Laville mit Italo Disco in einer Extended Italo Mix Version. Ja, würde ich sagen, hören wir uns mal an.

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1: Italo Disco is back hier bei eurem Lieblingsradio. Am Mikrofon sitzt natürlich immer noch euer Mike Kalat. Systems in Blue, auch die bringen demnächst was Neueres aus, haben was produziert mit Mr. Lonely, der sein neues Album auch rausbringt, also da wird es demnächst einiges Neues geben. Hier haben wir aber mal Systems in Blue mit dem Titel Give a Little Sweet Love, auch eine schöne Nummer, finde ich.

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1: Bevor wir gleich zum Mix kommen, haben wir hier noch eine schöne Maxi, einen schönen Remix von Brian Ice mit Tokyo. Und das Ganze im DJ Tintin Remix.

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1: Und damit kommen wir zum Teil 1. Baldimora World Remix Part 1 aus dem Jahre 86. Nächste Woche dann den Part 2. Jetzt, wie gesagt, der Part 1. Aber zuvor bedanke ich mich noch fürs Einschalten, fürs Zuhören und wünsche euch noch viel Spaß bei eurem Lieblingsradio. Mein Name ist Mike Carlert. Ich verabschiede mich. Bis nächste Woche.

0: Es ist 20 Uhr.
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2: Im Studio ist Alina Wolf. Die Deutsche Umwelthilfe hat eine Verfassungsbeschwerde gegen das neue Heizungsgesetz eingereicht. Das vom Bundestag beschlossene Gesetz verstoße gegen die im Grundgesetz festgelegte Verpflichtung zum Klimaschutz und der Sicherung der natürlichen Lebensgrundlage, erklärte die Organisation. Wer heute noch neue Öl- und Gasheizungen ermöglicht, fesselt Menschen für Jahrzehnte an fossile Energien und unkalkulierbare Kosten, sagte Umwelthilfe-Bundesgeschäftsführerin Barbara Metz.
3: Nach der Veröffentlichung brisanter Berichte zum Hamas-Terrorangriff vom 7. Oktober 2023 hat Israels Ministerpräsident Benjamin Netanyahu den emiratischen Präsidenten besucht. Netanyahu sei auf Einladung von Präsident Mohammed bin Zayed in die Emirate gereist, teilte sein Büro mit. Die Emirate hatten Israel 2020 im Rahmen eines Annäherungsabkommens anerkannt und seitdem die Zusammenarbeit unter anderem in den Bereichen Wirtschaft und Verteidigung verstärkt. Privathaushalte rund um den Globus sind nach Berechnungen der Allianz in Summe so reich wie nie. Boomende Börsen ließen das Geldvermögen demnach im vergangenen Jahr um 8,6% auf 268,4 Billionen Euro brutto klettern. Für das laufende Jahr prognostizieren die Volkswirte des Versicherers in der 17. Auflage ihrer jährlichen Vermögensstudie Global Wealth Report ein weiteres Plus von 9%. Besonders profitiert haben 2025 diejenigen, die Geld in Aktien und andere Wertpapiere investiert hatten.
2: Amazon stellt für das diesjährige Weihnachtsgeschäft in Deutschland 13.000 Saisonkräfte ein. Amazon wolle damit sicherstellen, dass die Kunden ihre Weihnachtsbestellungen schnell und zuverlässig erhalten, erklärte der Konzern am Dienstag. 2021 hatte Amazon 12.000 Saisonkräfte beschäftigt. Die Vorbereitungen fürs Weihnachtsgeschäft laufen bei Amazon bereits seit Juli. Artikelplanungen für Produkte wie Winterjacken und Adventskalender sind dann bereits im vollen Gange, wie das Unternehmen mitteilte.
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1: Ruhiger und warmer September-Ausklang in den meisten Regionen. Höchsttemperaturen liegen zwischen 22 und 29 Grad, an der See um 20 Grad. In der Nacht gibt es lokal Nebel und Wolkenfelder. Die Temperaturen fallen auf 17 bis 3 Grad. Am Mittwoch im Westen zeitweise wolkig mit örtlichen Schauern in der zweiten Tageshälfte. Ansonsten sonnig oder locker bewölkt. Höchstwerte zwischen 20 und 30 Grad. In der Nacht zum Donnerstag wird es in der Westhälfte zunehmend wolkig mit Regen.
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2: Vielen Dank an die Kollegen der Nachrichtenredaktion. Die Zeit, es ist 20:04, 7:04. Hallo liebe Autofahrer, wir schauen auf die Straßen in Norddeutschland und beginnen direkt mit zwei Gefahrenmeldungen. Vorsicht bitte einmal auf der A27 Walsrode Richtung Bremen zwischen Achim Nord und dem Bremer Kreuz steht ein defektes Fahrzeug. Vorsicht bitte auch auf der A31 Leer Richtung Emden zwischen Leer West und Leer Nord brennt aktuell ein Fahrzeug. Bitte hier auch vorsichtig sein. Dann haben wir diese Meldungen von den Straßen an sich. Mecklenburg-Vorpommern, die A14 Wismar Richtung Schwerin ist zwischen Schwerin Ost und dem Kreuz Schwerin wegen Bergungsarbeiten noch immer gesperrt. Niedersachsen, die A29 Oldenburg Richtung Wilhelmshaven ist zwischen Oldenburg-Ohmstede und dem Kreuz Oldenburg-Nord wegen einer Nachtbaustelle bis Freitag jeweils in der Zeit zwischen 19 und 5 Uhr gesperrt. Dann haben wir sonst keine Meldungen. Wir wünschen eine gute und vor allem sichere Fahrt. Kommt wie immer gut an und fahrt vorsichtig.
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2: Edition Nummer 1 zu Der Abend, live aus dem Strandstudio in Sandfort. Summer of Music ist vorbei, denn letzte Woche, ja, ist der Sommer ja auch zu Ende gegangen am 23. September. Und deswegen bis nächstes Jahr gibt es dann wieder Der Abend mit den größten Hits aller Zeiten. Und wir schauen natürlich auf die Themen des Tages in den nächsten 2 Stunden, für die ich musikalisch und inhaltlich wie immer selber verantwortlich bin. Ich danke erst einmal Mike Karlert für seine Italo-Disco-Sendung, die wir in den vergangenen 2 Stunden hier bei uns auf Popradio Ostfriesland hören durften. Und starten direkt mit einem Kult-80er von 1984 von Masquerade. Guardian Angel, ich wünsche einen schönen Radioabend mit uns hier bei uns auf Popradio Ostfriesland mit Stefan Schröer. Guten Abend.

0: Password und Shine um 13 Minuten nach 8. Wir müssen noch mal ganz kurz auf die Straßen schauen. Vorsicht bitte einmal, Autofahrer auf der Bundesstraße B3, Buxtehude Richtung Soltau. Zwischen dem Abzweig nach Daimern und Bispingen befindet sich eine Ölspur auf der Fahrbahn. Vorsicht bitte auf der Bundesstraße B3, Buxtehude Richtung Soltau. Zwischen dem Abzweig nach Daimern und Bispingen befindet sich eine Ölspur. Und Vorsicht bitte auf der A7, Kassel Richtung Hannover, zwischen Göttingen und Göttingen Nord liegt eine Metallstange auf der Fahrbahn. Schönen guten Abend, hier ist die allererste Ausgabe von Der Abend und auch die allererste Ausgabe hier aus dem neuen Strandstudio in Zandvoort. Ich glaube, die letzte Abendsendung habe ich noch aus dem Regionalstudio in Hamburg gefahren, das ist auch schon ein paar Monate her. Und das ist jetzt tatsächlich die allererste Ausgabe Der Abend hier bei uns. Schön, dass ihr auf jeden Fall mit dabei seid. Für diejenigen, die jetzt erst von der Arbeit kommen, habe ich, glaube ich, einen tollen Titel aus den 70er Jahren rausgesucht. Aber jetzt schauen wir erst einmal auf die heutigen Themen dieses Dienstages. Die Deutsche Bahn beginnt am kommenden Freitag mit der Sanierung der Strecke zwischen Lehrte in der Region Hannover und der Hauptstadt Berlin. Die Arbeiten sollen bis Dezember 2027 dauern und Reisende müssen dann deutlich mit längeren Fahrzeiten rechnen, jetzt auch schon so hinsichtlich der Ferien. Also es ist schon mal gut, dass ihr dann diesbezüglich Bescheid wisst. Dann schauen wir nach Ostfriesland. Als ostfriesischer Sender schauen wir natürlich auch nach Ostfriesland, denn ein neuer Militärhafen für die Marine soll nach Recherchen im ostfriesischen Emden entstehen. Die offizielle Verkündung wird für Montag erwartet. Wir bleiben da auf jeden Fall dran. Dann gibt es in Hamburg und Schleswig-Holstein einen Ausbau der Stromnetze und einen Knoten, den Druck auf die Netzbetreiber zu erhöhen. Das haben die beiden Landesregierungen Hamburg und Schleswig-Holstein bei einer gemeinsamen Kabinettssitzung im Hamburger Rathaus heute vereinbart. Und wir bleiben in Hamburg, denn seit knapp einem Monat ist die viergleisige Eisenbahnbrücke in Hamburg-Altona in Betrieb. Jetzt wird bekannt, die Rechnung für die Stadt fällt höher aus als gedacht. Ist vielleicht auch nichts Neues, denn die Hamburger sind ja da schon, was die Elbphilharmonie angeht, glaube ich auch schon ein wenig schon drin in dieser Materie. Warum das Ganze, schauen wir in dieser heutigen Sendung und natürlich die größten Hits aller Zeiten bis um 22 Uhr. Jetzt gibt es aber genau diesen Titel, den ich angedeutet habe von Donna Summer, She Works Hard for the Money.
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0: She Works Hard for the Money. Das sind die größten Hits aller Zeiten bei uns auf Popradio Ostfriesland. Donna Summer, gerade gehört hier bei uns. Wir kommen zu unserem ersten Thema und das ein sehr, sehr wichtiges, denn die Bahnstrecke Hannover-Berlin wird saniert und das Ganze bis Dezember 2027. Das heißt also, Reisende müssen mit deutlich längeren Fahrzeiten rechnen. Die Korridorsanierung umfasst nach Angaben der Bahn alle wichtigen Bereiche. Oberleitungen, Lärmschutzwände sowie die Leit- und Sicherheitstechnik sollen gewartet und erneuert werden. Auch Bahnhöfe sollen saniert und ihre Ausstattung modernisiert werden. In einem Zitat heißt es, es entstehen stufenfreie Einstiege in die Züge, die Beleuchtung wird verbessert und die Wegführung klarer gestaltet, hieß es von der Deutschen Bahn. Laut Bahn werden zudem rund 216 Kilometer Gleise erneuert, sowie Schwellen, Schotter und 149 Weichen ausgetauscht. Am heutigen Dienstag teilte ein Sprecher der Deutschen Bahn auf einer Pressekonferenz weitere Details zur Sanierung der insgesamt 227 Kilometern langen Ost-West-Achse mit. Die Strecke der Lehrter Stammbahn werde eine Oberleitung bekommen und mit bis zu 160 Kilometern pro Stunde befahrbar sein. Aktuell sei sie nur mit Tempo 120 ausgelegt. Bei der Schnellfahrtstrecke sollen neue Betonschwellen eingebaut werden, da die alten marode sind. Es betrifft folgende Achsen: Nordrhein-Westfalen-Berlin, also da gibt es eine Umleitung beispielsweise zwischen Hannover und Berlin über Magdeburg oder Braunschweig, 60 bis 80 Minuten auf der stündlichen Direktverbindung. Die Haltestellen in Wolfsburg und Stendal seien noch in der Prüfung, die könnten als Ausweich Haltestellen für die Züge dann möglich gemacht werden. Viermal täglich dann die Achse Amsterdam-Berlin. Umleitungen zwischen Osnabrück und Berlin über Hamburg dauert dann natürlich 70 Minuten länger. Auch Frankfurt-Berlin, die Hälfte der Fernzüge wird über die Strecke Fulda-Erfurt-Berlin umgeleitet. Die übrigen Züge fahren nur zwischen Karlsruhe beziehungsweise Frankfurt Flughafen und Braunschweig, denn der Abschnitt Braunschweig-Berlin entfällt. Und auch die Regionalzüge Hildesheim, Braunschweig-Wolfsburg beispielsweise, der RE50, dort werden in dieser Zeit Ersatzbusse am Wochenende zwischen Fallersleben und Wolfsburg, ein stündlicher Regelverkehr zwischen Braunschweig und Wolfsburg eingerichtet, sowie dann auch beispielsweise auf der Strecke RE30, das ist die Strecke Hannover-Wolfsburg, auch dort werden Ersatzbusse am Wochenende zwischen Fallersleben und Wolfsburg eingerichtet. Ein stündlicher Regelverkehr zwischen Gifhorn und Wolfsburg gibt es dann auch noch. Also bis 2027, bis Ende nächsten Jahres, gibt es eine Sanierung auf der Stammstrecke zwischen Hannover und Berlin. Die Arbeiten sollen beginnen aufgrund der Sanierung der Strecke. Es wird dort einiges ausgetauscht, unter anderem Lärmschutzwände. Die Leit- und Sicherheitstechnik soll gewartet und erneuert werden und natürlich auch Oberleitungen ausgetauscht werden. Naja, das wird auf jeden Fall in den Ferien ein ganz, ganz dickes Thema werden. Ich wünsche euch jetzt schon mal dennoch gutes Ankommen.
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0: Das sind die größten Hits aller Zeiten aus den 80er Jahren. Johnny Hates Jazz und Shattered Dreams. Und damit schauen wir zu unserem ersten Service-Blog. Es ist kurz nach 8:30 um 20 Uhr, gleich 32 Minuten.
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0: Und da schauen wir auf die Wettervorhersage. Heute Nacht ist es gering bis wechselnd bewölkt und es bleibt weitgehend trocken. Die Temperaturen sinken zwischen Helgoland und dem Bayerischen Wald auf 16 bis 4 Grad ab. Morgen, dann am Mittwoch, zeigt sich der Himmel zunächst gering bis wechselnd bewölkt. Am Morgen kann es noch örtlich neblig sein. Vom Westen her werden die Wolken im Laufe des Tages allmählich zahlreicher. Am späten Nachmittag und am Abend kann es dann zwischen den ostfriesischen Inseln und Südbaden einzelne Schauer geben. Dabei Höchsttemperaturen, die erreichen morgen nochmal zwischen 19 und 30 Grad. Bei einem schwach bis teils mäßigem Wind an der Küste auch frisch aus meist südlichen Richtungen. Dort sowie im Nordosten treten frische bis starke Böen auf. Die weiteren Aussichten: am Donnerstag wechseln sich im Nordosten, Osten und Südosten Sonnenschein und Wolken ab. Hier bleibt es trocken. Dagegen ziehen im Tagesverlauf bei wechselnder bis starker Bewölkung vom Westen bis zur östlichen Mitte kräftige Regengüsse und örtliche Gewitter vorüber. 17 bis 25 Grad werden erwartet. Der Wind wird weiterhin schwach bis mäßig, zum Teil auch frisch aus südöstlichen bis nordwestlichen Richtungen. Und einen kurzen Blick schauen wir noch auf den Freitag, denn da gehen im Nordosten, Osten und Südosten anfangs bei starker Bewölkung noch einige Regengüsse nieder. Sonst wechseln sich aber nach Nebelauflösung Sonne und Wolken ab. Es bleibt meist trocken und am Nachmittag werden dann 17 bis 23 Grad erreicht. Dazu weht ein überwiegend schwacher, an der Küste auch mäßiger Wind aus meist nördlichen Richtungen. Uhr. Hallo liebe Autofahrer, wir schauen auf die Straßen bei uns in Norddeutschland, beginnen in Mecklenburg-Vorpommern auf der A14 Wismar Richtung Schwerin. Hier ist zwischen Schwerin Ost und dem Kreuz Schwerin wegen Bergungsarbeiten noch immer die Fahrbahn gesperrt aktuell. Niedersachsen, die A29 Oldenburg Richtung Wilhelmshaven ist zwischen Oldenburg-Ohmstede und dem Kreuz Oldenburg Nord wegen einer Nachtbaustelle noch bis Freitag in der Zeit zwischen 19 und 5 Uhr morgens gesperrt. Die A31 Leer Richtung Emden ist zwischen Leer West und Leer Nord wegen eines brennenden Fahrzeuges aktuell gesperrt. Ihr könnt aber über die U49 ausweichen, denn das ist die Umleitungsstrecke, die euch gegeben worden ist. Ansonsten haben wir nichts weiteres zu melden. Wir wünschen wie immer eine gute und vor allem sichere Fahrt. Kommt gut an.
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0: Und der wünscht einen schönen guten Abend aus dem Strandstudio in Sandfort. Herzlich willkommen, schön, dass ihr mit dabei seid mit den größten Hits aller Zeiten. Gehen wir jetzt in die 80er Jahre zurück und da treffen wir natürlich Freddie Superstar, Freddie Mercury und die Band Queen mit einem Titel, den wir ja vielleicht nicht so oft im Radio hören, aber hier schon bei Popradio Ostfriesland, weil wir es können. I'm Going Slightly Mad, hier sind Queen.

Musik aus Paris von Luan und Si Tete La, wenn du da wärst. Das haben wir gerade gehört aus dem Jahre 2017. Habe ich in meiner Sendung öfters mal gespielt, jetzt mal wieder nicht. Und jetzt habe ich gedacht, heute kann es mal gerne wieder sein. Das hat aber auch ein bisschen damit zu tun, dass ich nächstes Wochenende, nicht dieses Wochenende, sondern nächstes Wochenende auf Stippvisite in Paris bin. Nein, ich werde Luan nicht treffen, für diejenigen, die sich das jetzt gedacht haben. 20.42 Uhr, wir schauen nach Ostfriesland. Von Frankreich aus kommen wir wieder in die Heimat zurück, denn ein neuer Militärhafen für die Marine soll nach Recherchen im ostfriesischen Emden entstehen. Auch die deutsche Presseagentur, kurze DPA, hat heute am Dienstag die potenziellen Pläne vermeldet. Beispielsweise am Rüsumer Nacken wäre demnach genügend Platz, um einen entsprechenden Stützpunkt zu bauen. Bundesverteidigungsminister Boris Pistorius von der SPD wollte sich dazu am heutigen Tage nicht äußern und auch die niedersächsische Staatskanzlei wollte die Informationen auf Nachfrage nicht bestätigen. Emden galt bereits in jüngster Vergangenheit als Favorit für einen weiteren Marinehafen an der Nordsee neben Wilhelmshaven. Das Bundesverteidigungsministerium verwies derweil auf einen Termin am 5. Oktober, also nächsten Montag. Da werden Bundesverteidigungsminister Boris Pistorius und Niedersachsens Ministerpräsident Olaf Lies in Emden erwartet. Das geht aus einer Einladung der Staatskanzlei in Hannover hervor. Dabei solle das weitere Vorgehen hinsichtlich eines möglichen neuen Marinestützpunktes erläutert werden, so hieß es dann heute. Mit vor Ort werden oder sollen auch der Inspekteur der Marine, Vizeadmiral Wilhelm Tobias Abri und Emdens erster Stadtrat Horst Jahnke von der SPD da sein. Für den neuen Marinehafen werden rund 40 Hektar mit Option auf weitere 10 Hektar benötigt. Der neue Marinehafen soll Liegeplätze für 7 Fregatten, 10 Minensucher und 10 Schlepper bieten. Eine vierstellige Zahl an Soldaten und zivilen Mitarbeitern soll dort voraussichtlich arbeiten. Also, wir bleiben an dem Thema dran. Emden soll einen neuen Militärhafen der Marine bekommen. Bis jetzt ist noch nichts bestätigt, aber wir schauen dann nächste Woche mal drauf, denn dann wollen sich die Ministerpräsidenten und auch die Politiker sich treffen, um dann weiteres zu besprechen. Wir sind auf jeden Fall sehr gespannt. 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

0: Die Shapeshifters und Lolas Theme aus dem Jahr 2004. Wir müssen noch mal ganz kurz auf die Straßen schauen. Achtung Autofahrer, bitte Vorsicht in Hamburg auf der Bundesstraße B75 Richtung Veddel zwischen Georgswerda und der A255 Hamburg-Elbinsel. Dort steht ein defektes Fahrzeug. Vorsicht bitte in Hamburg auf der B75 Richtung Veddel zwischen Georgswerda und der A255 Hamburg-Elbinsel. Dort steht ein defektes Fahrzeug. Bitte in diesem Bereich vorsichtig sein.
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Sing Halleluja von Dr. Alban aus den 90er Jahren. Das konnten wir jetzt hier an diesem Wochenende in Sanford auch singen, denn hier wurde 200 Jahre Badeort Sanford gefeiert. Ich war natürlich mittendrin und habe nach 24 Jahren, ich komme hier schon eigentlich vorher immer als Ferienbesucher, als Tourist hierhin, mittlerweile lebe ich ja hier seit mittlerweile 4 Monaten und habe ja auch seit knapp 2 Monaten mein Strandstudio hier aufgebaut. Und aber Sanford ist eigentlich schon ein ehemals kleines Fischerdorf gewesen. 1100 wurde das namentlich erwähnt und 1826 wurde das allererste Badehaus hier errichtet und das war die Grundsteinlegung zu dem Touristenort Sanford, wie man es heute kennt. Der Ort hat sich hier viele Jahre oder viele Jahrhunderte vom Fischfang ernährt. Ein kleines Fischerdorf mit wenigen Einwohnern wurde jetzt mittlerweile zu einem Touristen-Hotspot, nicht nur für Deutsche, sondern auch für viele, die hier in der Region wohnen. Beispielsweise auch aus Amsterdam, denn Amsterdam ist nur ungefähr 30 Kilometer entfernt. Und viele Amsterdamer sagen auch, Sanford ist der Strand von Amsterdam. Ja, das kann ich auf jeden Fall sehr unterschreiben. Und es wurde gefeiert. Der Bürgermeister war da mit ganz vielen älteren und alten niederländischen Spielen, konnte man auf der Straße dann, zumindest die Kleinen hatten dann Spaß und auch die Bewohner, die Nachbarn hatten hier ebenfalls Spaß, 200 Jahre Badeort zu feiern. Und das nächste Mal, denke ich mal, vielleicht beim 250. Mal. Mal gucken, ob ich das vielleicht auch noch mitmachen kann. 200 Jahre Badeort in Sanford, das war ein richtig tolles Fest, das war ein richtig tolles Jubiläumsjahr dieses Jahr. 2026, denn erstmals 1826 wurde hier das allererste Badehaus gebaut und das war, wie gesagt, die Grundsteinlegung zum Touristenort Sanford von heute.

0: Es ist 21 Uhr.
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2: Im Studio ist Alina Wolf. Die Deutsche Umwelthilfe hat eine Verfassungsbeschwerde gegen das neue Heizungsgesetz eingereicht. Das vom Bundestag beschlossene Gesetz verstoße gegen die im Grundgesetz festgelegte Verpflichtung zum Klimaschutz und der Sicherung der natürlichen Lebensgrundlage, erklärte die Organisation. Wer heute noch neue Öl- und Gasheizungen ermöglicht, fesselt Menschen für Jahrzehnte an fossile Energien und unkalkulierbare Kosten, sagte Umwelthilfe-Bundesgeschäftsführerin Barbara Metz. Nach der Veröffentlichung brisanter Berichte zum Hamas-Terrorangriff vom 7. Oktober 2023 hat Israels Ministerpräsident Benjamin Netanyahu den emiratischen Präsidenten besucht. Netanyahu sei auf Einladung von Präsident Mohammed bin Zayed in die Emirate gereist, teilte sein Büro mit. Die Emirate hatten Israel 2020 im Rahmen eines Annäherungsabkommens anerkannt und seitdem die Zusammenarbeit unter anderem in den Bereichen Wirtschaft und Verteidigung verstärkt. Privathaushalte rund um den Globus sind nach Berechnungen der Allianz in Summe so reich wie nie. Boomende Börsen ließen das Geldvermögen demnach im vergangenen Jahr um 8,6% auf 268,4 Billionen Euro brutto klettern. Für das laufende Jahr prognostizieren die Volkswirte des Versicherers in der 17. Auflage ihrer jährlichen Vermögensstudie Global Wealth Report ein weiteres Plus von 9%. Besonders profitiert haben 2025 diejenigen, die Geld in Aktien und andere Wertpapiere investiert hatten.
3: Amazon stellt für das diesjährige Weihnachtsgeschäft in Deutschland 13.000 Saisonkräfte ein. Amazon wolle damit sicherstellen, dass die Kunden ihre Weihnachtsbestellungen schnell und zuverlässig erhalten, erklärte der Konzern am Dienstag. 2021 hatte Amazon 12.000 Saisonkräfte beschäftigt. Die Vorbereitungen fürs Weihnachtsgeschäft laufen bei Amazon bereits seit Juli. Artikelplanungen für Produkte wie Winterjacken und Adventskalender sind dann bereits im vollen Gange, wie das Unternehmen mitteilte.
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4: Ruhiger und warmer Septemberausklang in den meisten Regionen. Höchsttemperaturen liegen zwischen 22 und 29 Grad, an der See um 20 Grad. In der Nacht gibt es lokal Nebel und Wolkenfelder. Die Temperaturen fallen auf 17 bis 3 Grad. Am Mittwoch im Westen zeitweise wolkig mit örtlichen Schauern in der zweiten Tageshälfte. Ansonsten sonnig oder locker bewölkt. Höchstwerte zwischen 20 und 30 Grad. In der Nacht zum Donnerstag wird es in der Westhälfte zunehmend wolkig mit Regen.
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5: Vielen Dank an die Kollegen der Nachrichtenredaktion. Die Zeit ist 21.03 Uhr, 3 Minuten nach 9. Hallo liebe Autofahrer, wir schauen auf die Straßen in Norddeutschland, beginnen mit der A2. Berlin Richtung Hannover zwischen Braunschweig-Hafen und Peine Ost aktuell 3 Kilometer Stau. Auf der A7 Flensburg Richtung Hamburg zwischen Großenaspe und Bad Bramstedt 4 Kilometer Stau. Mecklenburg-Vorpommern, die A14 Wismar Richtung Schwerin ist zwischen Schwerin Ost

0: und dem Kreuz Schwerin wegen Bergungsarbeit noch immer gesperrt. Da kommt gerade eine Gefahrenmeldung. Vorsicht bitte auf der A30 Amsterdam Richtung Rheine. Zwischen Schüttorf Nord und Salzbergen steht ein kaputter LKW auf dem Standstreifen. Bitte in diesem Bereich vorsichtig sein. Wir kommen zurück zu den Meldungen. Niedersachsen, die A29 Oldenburg Richtung Wilhelmshaven ist zwischen Oldenburg-Umstede und dem Kreuz Oldenburg Nord wegen einer Nachtbaustelle noch bis Freitag in der Zeit zwischen 19 und 5 Uhr morgens gesperrt. Die A31 Leer Richtung Emden ist zwischen Leer West und Leer Nord wegen eines brennenden Fahrzeugs aktuell gesperrt. Die Umleitung führt über die U49 und noch einmal die Gefahrenmeldung. Vorsicht bitte auf der A30 Amsterdam Richtung Rheine zwischen Schüttorf Nord und Salzbergen. Dort steht ein defekter LKW auf dem Standstreifen. Ansonsten wünschen wir wie immer eine gute und vor allem sichere Fahrt. Kommt wie immer gut an.
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0: Und er meldet sich live aus dem Strandstudio in Sanford in der Provinz Nordholland in den Niederlanden. Herzlich willkommen zur zweiten Stunde dieser Ausgabe und müssen leider nochmal auf die Straßen schauen. Schleswig-Holstein, Vorsicht bitte auf der A23, Heide Richtung Hamburg. In der Einfahrt Schafstedt liegen Gegenstände auf der Fahrbahn. Vorsicht bitte in Schleswig-Holstein auf der A23, Heide Richtung Hamburg. In der Einfahrt Schafstedt liegen Gegenstände auf der Fahrbahn. Bitte in diesen Bereichen vorsichtig sein. Und jetzt können wir die zweite Stunde beginnen. Herzlich willkommen. Mein Name ist Stefan Schröer. Moin.

The Farm aus dem Jahr 1991 aus dem Debütalbum Spartacus haben wir gerade die Single All Together Now gehört und 15 Jahre später, 2006, haben die britischen Mädels von Atomic Kitten diesen Song noch einmal einem Fresh abgegeben und das alles nochmal neu aufgenommen, zusammen mit Goleo der Sechste. Das war ja damals diese Fußball-WM im eigenen Land, ihr erinnert euch vielleicht. Und im Original stammt aber dieser Titel aus den 90er Jahren. Diejenigen, die letzte Woche bei der Sendung dabei gewesen sind, wissen, dass ich ja ganz, ganz viele 90er gespielt habe. Denn wir haben letzte Woche den Sommer 2026 verabschiedet und haben davon dann ein 90s-Special zelebriert in den vergangenen, in der vergangenen Woche, in den 2 Stunden meiner Sendung. Und jetzt sind wir wieder in der Abend, denn mittlerweile ist Herbst und die dunkle und kalte und windige Jahreszeit kommt. Und dementsprechend machen wir natürlich und schauen wir natürlich wieder auf die ganzen Jahrzehnte der Musikgeschichte. Von alt bis neu, von neu bis alt. Alles kann dabei sein, von den 70ern bis heute. Und natürlich auch solche 90er sind natürlich auch immer gerne dabei. Letzten Monat, genau heute vor einem Monat, am 29. August 2026 auf dem Seaside Beach Festival in Essen ist sie aufgetreten, denn sie ist ein Kind des Ruhrgebiets. Sie hatte es ja nicht weit, denn sie kommt hier ursprünglich aus Recklinghausen. Die Rede ist von iLiver und ganz, ganz viele sind natürlich auch zu ihr hingepilgert zum Baldeneysee und haben dort sie gefeiert. Ganz, ganz viele junge Leute waren da. Genau heute vor einem Monat, am 29.08. war sie dort iLiver aus Recklinghausen. Und wir hören sie jetzt aus dem Album Weißes Herz aus dem Jahre 2022. Hören wir die Single Schmetterlinge. Hier ist iLiver.

Gerade mal Ende 20 ist sie, Ayliver aus Recklinghausen. Und letzten Monat war sie auf dem Seaside Beach Festival in Essen dabei. Aus dem Jahre 2022, aus dem Album Weißes Herz, haben wir die Single Schmetterlinge gehört. 21.15 Uhr haben wir es, hier ist der Abend live aus Zandvoort. Wir schauen nach Norddeutschland, denn der Ausbau der Stromnetze macht einen großen Ausbau, denn die Netzbetreiber wollen den Druck nämlich jetzt nun erhöhen. Das haben nämlich die beiden Landesregierungen heute in einer gemeinsamen Kabinettssitzung im Hamburger Rathaus vereinbart. In Schleswig-Holstein wird mittlerweile alleine durch die Windräder an Land so viel Strom erzeugt, wie früher 10 Atomkraftwerke leisten konnten. Aber gerade in Hamburg gibt es Engpässe, vor allem bei der Anbindung von großen Industrieunternehmen. Hamburgs erster Bürgermeister Dr. Peter Tschentscher von der SPD hat heute am Dienstag gesagt, Zitat, eigentlich ist das der Job der Übertragungsnetzbetreiber, Zitat Ende. Die kommen laut Hamburg und Schleswig-Holstein beim Ausbau von großen Umspannwerken nicht schnell genug voran. Zitat weiter, und das wird jetzt zu einem Risiko für die Energiewende und zu einem Risiko für den Klimaschutz in Hamburg. Und deswegen mischen wir uns jetzt ein, so Tschentscher weiter. Zitat Ende. Druck machen wollen Hamburg und Schleswig-Holstein auch gemeinsam dabei, dass die Strompreise im Norden sinken. Etwa dadurch, dass der einheitliche Preis in Deutschland abgeschafft wird. Schleswig-Holsteins Ministerpräsident Daniel Günther von der CDU sagt, Zitat, am Ende würden wir in Deutschland alle davon profitieren, wenn wir da mehr Marktwirtschaft hätten und es hätte auch deutlich Akzeptanzvorteile. Zitat Ende. Auf keinen Fall dürfe der Ausbau der erneuerbaren Energien durch geplante Reformen in Berlin ausgebremst werden, betonte Günther dann weiter in einem Statement. Ein weiteres Thema bei der gemeinsamen Kabinettssitzung war die Reaktivierung der Bahnstrecke von Hamburg-Bergedorf nach Geesthacht. Aktuell fahren da nur Busse. Dazu wurde heute eine Vereinbarung unterzeichnet. Nun soll die Bahngesellschaft AKN mit den Vorplanungen für eine Reaktivierung beauftragt werden. Schleswig-Holstein trägt dabei etwa 60% der Kosten, Hamburg rund 40%, entsprechend dem Streckenanteil. Diese Einigung sei eine gute Nachricht für Pendlerinnen und Pendler, sagte Schleswig-Holsteins Ministerpräsident Günther heute noch weiter. Konkrete Termine für Baubeginn, Eröffnung und eine Kostenschätzung gibt es aktuell noch nicht. Entlang der Strecke wehren sich Anwohnerinnen und Anwohner gegen die Reaktivierung, denn die alte Trasse führt an manchen Stellen fast durch ihre Gärten. Und das wollen sie natürlich nicht. Also, der Ausbau der Stromnetze ist ein großes Thema in Hamburg und in Schleswig-Holstein. Das haben heute die beiden Landesregierungen bei einer gemeinsamen Kabinettssitzung im Hamburger Rathaus vereinbart. Hamburg und Schleswig-Holstein. Wir bleiben auf jeden Fall an dem Thema dran. 21.18 Uhr, ihr hört der Abend hier bei uns auf Popradio Ostfriesland.

Oh, ich mag die Musik von Genesis mit Phil Collins als Drummer, als Schlagzeuger. In den 80er Jahren hatten sie ja große Erfolge gehabt und wir lieben ihre Musik ja bis heute immer noch. Land of Confusion, gerade hört hier bei uns in der Abend. Ich möchte schon mal ein wenig in den Oktober hineinschauen. Nicht nur, dass in einigen Bundesländern dann auch die Herbstferien beginnen und ihr dann eure Sprösslinge wieder zu Hause habt oder, keine Ahnung, vielleicht die ins Zeltlager schickt, wie auch immer. Aber ich schaue so beispielsweise in 4 Wochen, denn dann haben wir Ende Oktober. Ja, dann sind wir kurz vorm November, ich weiß. Aber was wird immer Ende Oktober gefeiert? Ja, klar, Reformationstag würden jetzt natürlich viele sagen und alle Jüngeren würden sagen, Halloween! Ja, und genau, und wir wollen mit euch Halloween feiern und das machen wir natürlich mal wieder zusammen. Es gibt mal wieder den Drang, dass zwei Moderatoren dieses geschätzten Hauses Popradio Ostfriesland wieder zueinander finden, zumindest für eine halbe Woche und zusammen Radio machen und einfach mal alle mitreißen, sage ich jetzt mal. Eine Radiowoche steht an, Ende Oktober, beispielsweise so um den 28., 29. Oktober. Da werde ich auf jeden Fall auch nochmal ein paar Worte drüber verlieren. Aber dass ihr euch das schon mal ein wenig im Hinterkopf behaltet, für diejenigen, die ja sagen, Mensch, Stefan und Jan hat es ja lange nicht gegeben. Ja, richtig, kann ich nur so unterschreiben, denn das letzte Mal war ich im Hauptstudio zur Silvesterfeier. Und das ist ja auch schon wieder bald ein Jahr her. Das heißt also, die große, das kann ich jetzt schon einmal ankündigen, die große Halloween-Party mit euch zusammen und mit mir im Hauptstudio in Upganschott wird wieder stattfinden. Ende Oktober gibt es dann wieder ein Special mit Jan und Stefan und vielleicht noch einem Gast, den ihr hier von Popradio Ostfriesland kennt. Ich möchte dazu noch nicht allzu viel sagen, denn dieser Gast ist dem einen oder anderen auch im Gehör, sage ich jetzt mal, mit den einen oder anderen Sendungen hier bei uns im Sender. Also, große Halloween-Feier Ende Oktober mit Jan und Stefan und dem Gast, beziehungsweise dem Menschen, den ihr, wie gesagt, auch noch kennt. Das wird auf jeden Fall eine richtig, richtig tolle Sause werden. Und bis dahin, weiß ich nicht, muss ich, glaube ich, gefühlt schon mal 100 Stunden vorschlafen, weil sonst halte ich, glaube ich, die ganze Woche nicht durch. Kriegen wir aber schon irgendwie alles hin. 21.25 Uhr haben wir es. Hier ist der Abend live aus Sanford und das sind die 70er Jahre, die späten 70er mit Debbie Harry, mit Blondie und Heart of Glass.

0: Als Kellnerin hat sie mal gearbeitet im Rotlicht. Milieu Debbie Harry und Sängerin ist sie jetzt, beziehungsweise war sie dann in den späten 70er Jahren, 80er Jahren, und Andy Warhol war ihr sehr, sehr speziell, nicht spezieller Gast, aber zumindest ein Stammgast von ihr, den sie da bewertet hat. Blondie und Heart of Glass alias Deborah Harry gerade gehört, und es ist 21.30 Uhr, 9:30.
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0: Und da schauen wir auf die aktuellen Wetterdaten, ermittelt vom Deutschen Wetterdienst im hessischen Offenbach, mit diesen Temperaturen von A bis Z. Aachen bedeckt 21 Grad, die Hauptstadt Berlin an der Spree trocken 19 Grad. Bremen an der Weser bedeckt 21, Cottbus in der Niederlausitz wolkige 16 Grad. Dresden an der Elbe trocken 19 Grad, Düsseldorf am Rhein leicht bewölkt 22. Erfurt bedeckt 19 Grad, Essen an der Ruhr bedeckt 21, Fichtelberg im Erzgebirge bedeckt 12 Grad. Frankfurt am Main bedeckt 24, Freiburg im Breisgau bedeckt 22, Greifswald bedeckt 18 Grad. In Göttingen ist es trocken bei 22 Grad, Hamburg an der Elbe, meine alte Heimat, trocken 21 Grad, Hannover an der Leine bedeckt 23, auf Helgoland bedeckt 18 Grad. Hof meldet bedeckte 17, Konstanz am Bodensee trocken 18 Grad, Köln-Bonn am Flughafen bedeckt 21. Leipzig stark bewölkt 15 Grad, Magdeburg an der Elbe bedeckt 21, München an der Isar wolkig 17 Grad. Nürnberg bedeckt 20, Oberstdorf im Allgäu bedeckt 15 Grad, Osnabrück bedeckt 23, Passau an der Donau wolkenlos 17 Grad. Rostock an der Ostsee stark bewölkt 18, Saarbrücken bedeckt 21, Schleswig trocken 16 Grad. Schwerin bedeckt 19, Stuttgart am Neckar bedeckt 22, Trier an der Mosel trocken 23 Grad, Würzburg am Main bedeckt 22 und Deutschlands höchster Berg, die Zugspitze, meldet auf 2962 Metern wolkenlos bei aktuell plus 7 Grad. Uhr. Hallo, liebe Autofahrer, wir schauen auf die Straßen in Norddeutschland. Vorsicht bitte weiterhin auf der A30 Amsterdam Richtung Rheine. Zwischen Schüttorf Nord und Salzbergen steht ein defekter LKW immer noch auf dem Standstreifen. Bitte in diesem Bereich vorsichtig sein. Dann haben wir diese Meldungen an sich von den Straßen auf der A1 ganz aktuell Lübeck-Hamburg. Die Norderelbbrücke ist aktuell in beiden Richtungen wegen eines Schwertransportes mehrfach kurzfristig gesperrt. Auf der A2 Berlin Richtung Hannover ist im Kreuz Hannover Ost die Überleitung zur A7 in Richtung Hamburg bis morgen früh ca. 5 Uhr wegen eines Flügeltransportes gesperrt. Die A2 Berlin Richtung Hannover zwischen Braunschweig-Hafen und Peine Ost 3 Kilometer Stau. Dann haben wir die A14 in Mecklenburg-Vorpommern, Wismar Richtung Schwerin. Hier ist zwischen Schwerin-Ost und dem Kreuz Schwerin wegen Bergungsarbeit noch immer die Fahrbahn gesperrt. Niedersachsen, die A29 Oldenburg Richtung Wilhelmshaven ist zwischen Oldenburg-Umstede und dem Kreuz Oldenburg-Nord wegen einer Nachtbaustelle bis Freitag in der Zeit zwischen 19 Uhr und 5 Uhr morgens gesperrt. Die letzte Meldung kommt von der A31 Leer Richtung Emden, zwischen Leer West und Leer Nord wegen eines brennenden Fahrzeugs immer noch die Fahrbahn gesperrt. Es gibt aber eine Umleitung für euch und die führt über die U49. Ansonsten wünschen wir eine gute und vor allem sichere Fahrt, kommt wie immer gut an und fahrt vorsichtig.
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0: Die letzte halbe Stunde kriegen wir auch noch zusammen rum. Hallo aus dem neuen Strandstudio in Zandvoort in der Provinz Nordholland in den Niederlanden. Und diese halbe Stunde starten wir mit einer Künstlerin, die kennen wir vom Schub-Schub-Song, den kennen wir aus den 2000er Jahren von Strong Enough, aber vielleicht nicht aus dem Jahre 1973. Aus dem gleichnamigen Album stammt nämlich diese Single, die wir jetzt hören werden. 3 Minuten 28. Dark Lady, hier ist Cher.

0: Dark Lady von Cher, 1973 aus dem gleichnamigen Album, diese Single gehört. 21.37 Uhr, nochmal herzlich willkommen zu Der Abend hier bei uns auf Popradio Ostfriesland. Seit einem knappen Monat ist nun die viergleisige Eisenbahnbrücke in Hamburg-Altona in Betrieb, nämlich die Sternbrücke. Aber der Kostenanteil der Stadt Hamburg an dieser neuen Brücke liegt jetzt bei 99 Millionen Euro. Das hat der Senat auf eine kleine Anfrage der Hamburger Linksfraktion bestätigt. Eigentlich sollte die Stadt 86 Millionen Euro zuschießen. Jetzt muss sie weitere 13 Millionen Euro drauflegen. Das läge vor allem an sogenannten baustellenbezogenen Mehrkosten, so der Senat in seiner Antwort auf die Anfrage der Bürgerschaftsabgeordneten Heike Sudmann von den Linken. Die Kostensteigerung war aus Sicht der Deutschen Bahn unvermeidlich. Nur so habe sie die Brücke innerhalb der vorgegebenen Zeitrahmens für die Sperrung der Bahnstrecke fertigstellen können. Zitat: Die Kostensteigerung wurde akzeptiert, um die laufenden Maßnahmen fortzuführen, heißt es dazu in der Antwort des Senats. Zitat Ende. Dafür habe die Bahn auf einen Mehrschichtbetrieb umstellen müssen und es seien zusätzliche Flächen benötigt worden. Auch der Einsatzwohnraum für die Anwohnerinnen und Anwohner sowie die Kampfmittelsondierung seien teuer gewesen als geplant. Der Senat hat die Kostensteigerung akzeptiert, damit die restlichen Arbeiten an der Brücke erledigt werden können. Wenn die endgültige Rechnung vorliegt, sollen alle Kosten im Detail geprüft werden. Sudmann warf Verkehrssenator Agnes Tjax von den Grünen vor, er habe die höheren Kosten der Monsterbrücke im Haushaltsplan versteckt. Die Gesamtkosten der Sternbrücke gehen aus der Senatsantwort nicht hervor. Die neue Sternbrücke war Ende August nach monatelanger Bauzeit in Betrieb genommen worden. Zwischen Hamburg-Altona und der Sternschanze war die Bahnstrecke 6 Wochen lang gesperrt. Die Strecke zwischen Hamburg-Altona und dem Hauptbahnhof ist ein internationaler Bahnkorridor. Hier rollen nämlich rund 900 Züge pro Tag auf 4 Gleisen. Die Sternbrücke ist 3,7 Tonnen schwer. Ihr Einbau galt als technische Meisterleistung. Ja, ich kann das alles nur bestätigen, denn ich habe unweit dieser Sternbrücke ja mein Studio gehabt, mein Regionalstudio in Hamburg. Und ich weiß, was ich da nicht nur als Fahrradfahrer, sondern auch als Busfahrer immer oder als einer, der den Busverkehr dort in Hamburg genutzt hat, wirklich warten musste, weil irgendwie immer Rückstau war. Aber das hat nun ein Ende. Nun ist das Ganze ein wenig teurer geworden, 99 Millionen Euro. Aber Hamburg kennt das ja, so hinsichtlich der Elbphilharmonie, die ja auch damals ein bisschen verrechnet worden ist. War eigentlich mit 77 Millionen geplant. Naja gut, am Ende waren es dann doch für die tolle Elbphilharmonie 866 Millionen Euro. Also 13 Millionen Euro muss Hamburg nochmal locker machen, damit alles gedeckt ist mit der Kostenfinanzierung und der Kostensteigerung der gebauten Sternbrücke in Hamburg-Altona.
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Tina Turner aus dem Jahr 1989 und Simply the Best, und davor gehört Coldplay und Viva La Vida, und damit sende ich ganz, ganz, ganz, ganz liebe, herzerwärmende Grüße nach Hückelhofen zum Olli, zu dem ich später auch noch unterwegs bin im Laufe des morgigen Mittwochs. Wir schauen auf den morgigen Sendeplan, apropos morgen, denn Robert Rosbach im Studio in Köln wartet wieder auf euch ab 16 Uhr mit dem Soundtrack deines Lebens, denn das wöchentliche Musikmagazin präsentiert euch ja die neueste Musik aus der ganzen Welt, aus Spanien, Italien, Frankreich, Nordamerika, Lateinamerika, Großbritannien und Deutschland. Wird alles mit dabei sein zwischen 16 und 18 Uhr am morgigen 30. September. Dann Peter im Studio Dortmund wartet ab 18 Uhr dann auf euch mit Musik von A bis Z, egal ob Rock, Pop, Oldies oder auch mal der beste ausgesuchte Clubsound, könnte mit dabei sein ab 18 bis 20 Uhr. Und unsere Petra, unsere Pandora, wartet mit ihrer Soundbox dann zur Primetime ab 20 Uhr, denn ihre Soundbox steht für musikalische Vielfalt ohne Grenzen, abwechslungsreichen Mix aus bekannten Hits, besonderen Entdeckungen und Sounds aus verschiedenen Genres und Jahrzehnten. Im Grunde genommen eigentlich auch nochmal die größten Hits aller Zeiten. Meine Sendung kommenden Montag nochmal, das darf ich ja ankündigen, jetzt schon mal am 5. Oktober, denn ich präsentiere ja zurzeit die Country Top 25 Hörercharts. Ihr könnt immer noch abstimmen, seit gestern, radio-deich.de/Country Charts. Ich habe das sonst immer, glaube ich, falsch gesagt. Radio Deich wird auseinandergeschrieben. Also radio-deich.de/Country Charts. Vergibt dort eure Punkte für die Titel, die ihr gerne in die Top 25 haben wollt. Und dann werde ich am Montagabend um 20 Uhr euch dann dieses Ergebnis hier in Sanford präsentieren. Und die nächste Ausgabe der Abend dann nächsten Dienstag ab 20 Uhr mit den größten Hits aller Zeiten am 6. Oktober. Jetzt gleich wartet Ronny mit seinen Clubsounds im Studio in Niederbayern in Passau. Da gibt es auf jeden Fall auch nochmal einiges zu später Stunde dann zu hören. Und bis dahin hören wir jetzt erst einmal die königliche Glocke von Marie Wegener aus Duisburg. Sie war ja 2018 die jüngste Gewinnerin Deutschlands bekanntester Castingshow ever. Hier ist sie mit ihrem Gewinnertitel Königlich.

weiß, dass sie mich nicht gemeint hat. Marie Wegener und Königlich. Das war der Abend heute live aus dem Strandstudio in Sanford. Hier geht's jetzt weiter mit den Club Sounds. Und Ronny, ich wünsche euch jetzt noch einen schönen restlichen Radioabend hier bei uns auf Popradio Ostfriesland. Mein Name ist, war und bleibt herzlichst ihr und euer Stefan Schröer. Für den musikalischen und inhaltlichen Gestalt dieser Sendung war ich in den letzten 2 Stunden selber verantwortlich. Eine schöne Woche noch und bis zu den Country Charts am Montag um 20 Uhr hier bei uns am 5. Oktober. Tschüss aus Sanford.

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1: Im Studio ist Alina Wolf. Die Deutsche Umwelthilfe hat eine Verfassungsbeschwerde gegen das neue Heizungsgesetz eingereicht. Das vom Bundestag beschlossene Gesetz verstoße gegen die im Grundgesetz festgelegte Verpflichtung zum Klimaschutz und der Sicherung der natürlichen Lebensgrundlage, erklärte die Organisation. Wer heute noch neue Öl- und Gasheizungen ermöglicht, fesselt Menschen für Jahrzehnte an fossile Energien und unkalkulierbare Kosten, sagte Umwelthilfe-Bundesgeschäftsführerin Barbara Metz. Nach der Veröffentlichung brisanter Berichte zum Hamas-Terrorangriff vom 7. Oktober 2023 hat Israels Ministerpräsident Benjamin Netanyahu den emiratischen Präsidenten besucht. Netanyahu sei auf Einladung von Präsident Mohammed bin Zayed in die Emirate gereist, teilte sein Büro mit. Die Emirate hatten Israel 2020 im Rahmen eines Annäherungsabkommens anerkannt und seitdem die Zusammenarbeit unter anderem in den Bereichen Wirtschaft und Verteidigung verstärkt. Privathaushalte rund um den Globus sind nach Berechnungen der Allianz in Summe so reich wie nie. Boomende Börsen ließen das Geldvermögen demnach im vergangenen Jahr um 8,6% auf 268,4 Billionen Euro brutto klettern. Für das laufende Jahr prognostizieren die Volkswirte des Versicherers in der 17. Auflage ihrer jährlichen Vermögensstudie Global Wealth Report ein weiteres Plus von 9%. Besonders profitiert haben 2025 diejenigen, die Geld in Aktien und andere Wertpapiere investiert hatten.
2: Amazon stellt für das diesjährige Weihnachtsgeschäft in Deutschland 13.000 Saisonkräfte ein. Amazon wolle damit sicherstellen, dass die Kunden ihre Weihnachtsbestellungen schnell und zuverlässig erhalten, erklärte der Konzern am Dienstag. 2021 hatte Amazon 12.000 Saisonkräfte beschäftigt. Die Vorbereitungen fürs Weihnachtsgeschäft laufen bei Amazon bereits seit Juli. Artikelplanungen für Produkte wie Winterjacken und Adventskalender sind dann bereits im vollen Gange, wie das Unternehmen mitteilte.
0: 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Und jetzt das Wetter bei uns.
3: Ruhiger und warmer Septemberausklang in den meisten Regionen. Höchsttemperaturen liegen zwischen 22 und 29 Grad, an der See um 20 Grad. In der Nacht gibt es lokal Nebel und Wolkenfelder. Die Temperaturen fallen auf 17 bis 3 Grad. Am Mittwoch im Westen zeitweise wolkig mit örtlichen Schauern in der zweiten Tageshälfte. Ansonsten sonnig oder locker bewölkt. Höchstwerte zwischen 20 und 30 Grad. In der Nacht zum Donnerstag wird es in der Westhälfte zunehmend wolkig mit Regen.
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Ja, wer ist denn wieder da? Natürlich, euer Ronny, heute wieder in Sachen Club Sounds. Erstmal an die Hörer und Herren, erstmal Hallöchen, schön, dass ihr eingeschaltet habt. Und natürlich auf Twitch möchte ich erstmal begrüßen an die Zuschauer und Zuschauerinnen. Und Stefan Schmidt, ich wünsche dir auf jeden Fall einen schönen Feierabend. Ja, was habe ich heute für euch dabei? Heute habe ich so schöne, also wirklich eine schöne Trance-Musik mitgenommen. Ja, und natürlich bin ich für diese Sendung heute innerlich verantwortlich hier live aus

Sendestudio Passau hier im Popradio aus Friesland. Ja, da legen wir mal los. Und zwar mit den ersten zwei Titeln. Der nennt sich Gronos und der Interpret heißt Unfaced Real. Und danach nennt sich der Titel La Verita von Alex Merck.

Ja, das war No Mask mit dem Titel Schon Neu. Und neu für euch die nächsten zwei Interpreten dabei. Spielbund mit den Song, mit den Interpreten Darren Porter. Und anschließend nennt sich der Titel Enjoy the Journey. Der ist von Biggs.

Ja, das war Steve Allen mit dem Titel Esta Vita Mi Escanda. Nun habe ich für euch noch einen Song dabei, und zwar, der nennt sich Screaming for More, und der ist von Roski Speed. Ja, und dann kommen die Popradio Ostfriesland Nachrichten, und danach geht es in die nächste und in die letzte Runde los.

0: Gesetz eingereicht. Das vom Bundestag beschlossene Gesetz verstoße gegen die im Grundgesetz festgelegte Verpflichtung zum Klimaschutz und der Sicherung der natürlichen Lebensgrundlage, erklärte die Organisation. Wer heute noch neue Öl- und Gasheizungen ermöglicht, fesselt Menschen für Jahrzehnte an fossile Energien und unkalkulierbare Kosten, sagte Umwelthilfe-Bundesgeschäftsführerin Barbara Metz. Nach der Veröffentlichung brisanter Berichte zum Hamas-Terrorangriff vom 7. Oktober 2023 hat Israels Ministerpräsident Benjamin Netanyahu den emiratischen Präsidenten besucht. Netanyahu sei auf Einladung von Präsident Mohammed bin Zayed in die Emirate gereist, teilte sein Büro mit. Die Emirate hatten Israel 2020 im Rahmen eines Annäherungsabkommens anerkannt und seitdem die Zusammenarbeit unter anderem in den Bereichen Wirtschaft und Verteidigung verstärkt. Privathaushalte rund um den Globus sind nach Berechnungen der Allianz in Summe so reich wie nie. Boomende Börsen ließen das Geldvermögen demnach im vergangenen Jahr um 8,6% auf 268,4 Billionen Euro brutto klettern. Für das laufende Jahr prognostizieren die Volkswirte des Versicherers in der 17. Auflage ihrer jährlichen Vermögensstudie Global Wealth Report ein weiteres Plus von 9%. Besonders profitiert haben 2025 diejenigen, die Geld in Aktien und andere Wertpapiere investiert hatten. Amazon stellt für das diesjährige Weihnachtsgeschäft in Deutschland 13.000 Saisonkräfte ein. Amazon wolle damit sicherstellen, dass die Kunden ihre Weihnachtsbestellungen schnell und zuverlässig erhalten, erklärte der Konzern am Dienstag. 2021 hatte Amazon 12.000 Saisonkräfte beschäftigt. Die Vorbereitungen fürs Weihnachtsgeschäft laufen bei Amazon bereits seit Juli. Artikelplanungen für Produkte wie Winterjacken und Adventskalender sind dann bereits im vollen Gange, wie das Unternehmen mitteilte.
1: 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Und jetzt das Wetter bei uns.
2: Ruhiger und warmer September-Ausklang in den meisten Regionen. Höchsttemperaturen liegen zwischen 22 und 29 Grad, an der See um 20 Grad. In der Nacht gibt es lokal Nebel und Wolkenfelder. Die Temperaturen fallen auf 17 bis 3 Grad. Am Mittwoch im Westen zeitweise wolkig mit örtlichen Schauern in der zweiten Tageshälfte. Ansonsten sonnig oder locker bewölkt. Höchstwerte zwischen 20 und 30 Grad. In der Nacht zum Donnerstag wird es in der Westhälfte zunehmend wolkig mit Regen.
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3: Ja, einen wunderschönen guten Abend. Nun geht es hier in der zweiten Runde weiter in Sachen Ronnys Club Sounds. Genau. Heute in Trance Arm, die letzte Runde. Und zwar habe ich für euch den Titel mitgenommen: World Apart. Und der ist von Andy Johnen. Und danach habe ich für euch den Song Cloud Figures und der ist von Mate.

Ja, das war ein schöner Song von Richard Doran und zwar Always to Sound. Nun habe ich für euch die nächsten zwei Titel mitgenommen und zwar Eusen von Dalphorn und danach habe ich für euch den Titel dabei Poyant und der ist von Flukos.

Ja, liebe Hörer und Hörerinnen und natürlich die Zuschauer und Zuschauer auf Twitch, geht es leider meine Sendung fast zu Ende, aber bleibt noch dran. Ich habe für euch noch zwei Songs mitgenommen, und zwar Millennium Memories von Darren Potter und danach habe ich für euch den Titel Casing to Out Now und der ist von Andre Royal. Ja, ich war natürlich für diese Sendung innerlich verantwortlich. Ronnys Club Sounds live aus dem Sendestudio Passau. Aber am Donnerstag um 18 Uhr bin ich für euch wieder da. Lasst euch überraschen, was ich für euch wieder mitnehmen tue. Bis dahin, tschüssi!